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0: Alle Studis jetzt mal aufgepasst. Vielleicht solltet ihr einfach drüber nachdenken, das nächste Auslandssemester mal in Frankreich zu machen.
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0: Denn in Frankreich kriegt ihr jetzt teilweise günstiger Mittagessen als ein Kaffee am Bahnhof. Die französische Regierung führt nämlich landesweit 1 € Mahlzeiten in Hochschulmensen ein. Also für alle Studis richtig günstig Mittag. Egal ob reich, arm, Stipendien oder komplett broke, kurz vor Monatsende. Vorher galt das nur für Leute mit wenig Geld, jetzt eben für alle. Und das kommt nicht random. Laut Umfragen haben in Frankreich fast die Hälfte aller Studis schon Mahlzeiten ausgelassen, weil das Geld knapp war. Die Regierung steckt deshalb jetzt Millionen da rein und stellt sogar extra Leute für die Mensen ein. Ganz ehrlich, also wenn ihr 5-mal die Woche essen geht und statt über 3 € nur noch einzahlt, macht das am Monatsende schon ordentlich was aus. Da bleibt plötzlich wieder mehr Geld für Kino, Gym oder vielleicht ja auch einfach ein schönes Spaßgetränk zum Start ins Wochenende. Tja, die einzige Gefahr, Frankreichs Mensen könnten jetzt voller werden als Ikea Samstags.
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4: Die A7 Richtung Hannover ist zwischen Stellingen und Heimfeld heute bis ca. 19 Uhr gesperrt. Auf der B77 Rendsburg-Itzehoe ist der Rendsburger Kanaltunnel bis 5 Uhr wegen Wartungsarbeiten voll gesperrt. Und in Hamburg kommt es aufgrund des Hafengeburtstags bis Montag in den Stadtteilen Altona, St. Pauli, Neustadt und der Hafencity zu Sperrungen und Einschränkungen im Verkehr. 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

0: Weißt du überhaupt noch, wer ich?
1: Ich kann da nicht mitreden, Feist. Ich habe kein Abi.
2: Stimmt.
1: Ich habe kein Abitur.
2: Bei mir ist das schon ein bisschen her, muss ich sagen.
1: Ich bin direkt arbeiten gegangen.
2: Bei mir ist das schon ein bisschen her. Ich sag mal so, es hat sich doch einiges anders angefühlt, weil man sich so dachte so, okay, das Ding hast du höchstwahrscheinlich in der Tasche.
1: Ja.
2: Und jetzt ist bald vorbei mit Pauken. Natürlich war es nicht vorbei, aber zumindest erstmal. Man hat sich so ein bisschen erwachsener gefühlt, muss ich zugeben.
1: Schwenker und Feist hier für euch bei Delta. Ich habe eine Berufsausbildung gemacht und musste auch sehr, sehr, sehr, sehr viel lernen. Und zwar für die IHK-Prüfung tatsächlich. Mhm. Und da haben viele dann auch meiner Mitprüflinge gesagt, so, ich habe ja hierfür mehr gelernt als fürs Abi. Aber bei uns war es auf jeden Fall so, direkt danach erstmal Buddel Sekt auf, erstmal anstoßen.
2: Siehste?
1: So. Und dann ist natürlich so die Zeit, wenn das erstmal alles abfällt, dann wird irgendwie eine ganz andere Zeit auf einmal angeschlagen.
2: Ja, es ist so, dass nach dem Abi einige Dinge irgendwie anders wirken als vorher. Es ist ja quasi neuer Lebensabschnitt, man macht einen Haken hinter.
1: Ja.
2: Und der Kollege Leo, der auch übrigens Abi gemacht hat und sich damit auch gut auskennt, falls bei ihm noch nicht so lange her ist, der hat für euch mal die Top 5 Dinge rausgesucht, die nach dem Abi komplett anders wirken.
3: Platz 5.
4: Der Wecker. Vorher euer Erzfeind, dieses kleine aggressive Rechteck, das euch morgens im Deutsch-LK Mathe oder Bio gezwungen hat. Nach dem Abi klingelt er immer noch, aber ihr guckt ihn an wie, warum genau hast du hier noch Macht?
3: Platz 4.
4: Der Schulrucksack. Eben noch Überlebenspaket mit Taschenrechnern, Textmarkern, Energy Drink und zerknickten Lernzetteln. Jetzt steht er in der Ecke wie ein NPC, dessen Quest beendet ist.
3: Platz 3.
4: Die Abi-WhatsApp-Gruppe. Vorher so Nachrichten wie, was kommt dran? Hat jemand Zusammenfassung? Ich hab nichts gelernt, lol. Danach, wann ist Abi-Ballprobe? Wer hat noch Geld für die Kasse? Und eine Person schreibt trotzdem, oh, ich glaube, ich hab Mathe verkackt.
3: Platz 2.
4: Freizeit. Wochenlang habt ihr gesagt, nach dem Abi mache ich alles und dann ist es soweit. Ihr liegt 3 Stunden auf dem Bett und wisst nicht mal, welche Serie ihr starten sollt. Freizeit fühlt sich erstmal illegal an.
3: Platz 1.
4: Die Frage, und was machst du jetzt? Vom Abi war Smalltalk, nach dem Abi ist es eher ein Angriff. Von Eltern, Nachbarn, Tanten, Leuten beim Bäcker und ihr so, oh, ich hab gerade erst gelernt, wie Gedichteanalyse richtig funktioniert.

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0: Der Frühling ist im Start und gerade jetzt im Mai wird das Wetter ja auch immer besser. Hier ist der Delta-Nachmittag, ich bin Amy, deswegen gönnt euch doch einfach mal einen Film draußen. Kollegin Pia hat's für euch ausgecheckt.
1: Kinoliebhaber und Kinoliebhaberin, aufgepasst! Jetzt, wo die schöne Jahreszeit wieder beginnt, heißt es auch gleich wieder Open-Air-Kino, natürlich auch bei uns in Norddeutschland. Von April bis August verwandeln sich nämlich einige Strände, Parks und Plätze bei uns im Norden in schöne Kino-Locations unter freiem Himmel, wo ihr mit Decke, Snacks und euren Liebsten einen schönen Film genießen könnt, das verrate ich euch jetzt. Wir fangen mal chronologisch an. 10. bis 12. Juli gibt es zum Beispiel im Kino am See in Eutin ein paar Filme zu gucken. 17. Juli Strandkino Eckernförde. Dann haben wir in Pinneberg am Drosteiplatz das Open-Air-Kino, was vom 13. bis zum 15. August ist. Open-Air-Kino in Quickborn wird auch geboten, ebenso 13. bis 15. August. Und dann noch weitere Termine im August, zum Beispiel in Flensburg, dann in Fehmarn oder Heiligenhafen. Also es gibt auf jeden Fall ein bisschen was zu glotzen, sage ich jetzt mal so. Ein bisschen Popcorn zu genießen. Wenn ihr also auf Kino unter freiem Himmel steht, kommt ihr in Schleswig-Holstein auf jeden Fall auf eure Kosten.
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3: Die A7 Richtung Hannover ist zwischen Stellingen und Heimfeld heute bis ca. 19 Uhr gesperrt. Auf der B77 Rendsburg-Itzehoe ist der Rendsburger Kanaltunnel bis 5 Uhr wegen Wartungsarbeiten voll gesperrt. Und in Hamburg kommt es aufgrund des Hafengeburtstags bis Montag in den Stadtteilen Altona, St. Pauli, Neustadt und der Hafencity zu Sperrungen und Einschränkungen im Verkehr. 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

0: Ihr hört Delta mit mir, Pia. Schön, dass ihr dabei seid. Hamburg schreibt gerade ein neues Kapitel für die Buchbranche und zwar ganz bewusst abseits der Bestsellerlisten der großen Konzerne.
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0: Denn die Hansestadt startet als erstes Bundesland überhaupt ein eigenes Förderprogramm für kleine, unabhängige Verlage. Dafür stellt die Kulturbehörde künftig jedes Jahr 700.000 Euro bereit und bis zu 40 Verlage pro Förderrunde können unterstützt werden mit bis zu 25.000 Euro. Bewerben dürfen sich unabhängige Häuser mit Sitz in Hamburg, die literarische Programme veröffentlichen und maximal 2 Millionen Euro Jahresumsatz machen. Ziel ist es, genau die Verlage zu stärken, die oft mutige Bücher veröffentlichen, neue Autorinnen und Autoren eine Bühne geben und für kulturelle Vielfalt sorgen. Zusammenfassend lässt sich also sagen, mehr Unterstützung für kreative Ideen, ungewöhnliche Geschichten und Bücher, die vielleicht nicht sofort auf Platz 1 der Charts landen, aber die Literaturszene auf jeden Fall spannend halten.
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0: Geplante Reinigung wird gestartet.
1: Delta hier mit Mip hier und alle Staubsauger-Roboter-Besitzer und Besitzerinnen sollten dieses Geräusch wohl kennen. Und dass solche Dinger und generell Smart Home ziemlich praktisch sein kann, das ist uns allen klar. Aber teilweise wird es da auch ein bisschen gruselig, wenn sich diese Dinger vielleicht im ersten Moment vermeintlich selbstständig machen.
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1: Ein KI-Experte aus Frankreich wollte nämlich eigentlich nur seinen eigenen Saugroboter pimpen mit Gamepad-Steuerung. Stattdessen hatte er plötzlich Zugriff auf rund 7000 Geräte weltweit. Und das heißt Live-Kamerabilder, Raumpläne, private Daten, alles einsehbar, ohne Hack, ohne großen Aufwand. Die Infos lagen dann einfach unverschlüsselt auf Servern. Der Entwickler selbst sagt, war so nicht geplant. Aber es zeigt ziemlich deutlich, wie anfällig solche Systeme dann doch auch sein können. Heißt unterm Strich, der Saugroboter kennt vielleicht nicht nur unseren Staub, sondern im Zweifel auch unser ganzes Zuhause.
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5: Die A7 Richtung Hannover ist zwischen Stellingen und Heimfeld heute bis ca. 19 Uhr gesperrt. Auf der B77 Rendsburg-Itzehoe ist der Rendsburger Kanaltunnel wegen Wartungsarbeiten dicht. Und in Hamburg kommt es aufgrund des Hafengeburtstags bis Montag in den Stadtteilen Altona, St. Pauli, Neustadt und der Hafencity zu Sperrungen und Einschränkungen im Verkehr. 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
2: Die A7 Richtung Hannover ist zwischen Stellingen und Heimfeld heute bis ca. 19 Uhr gesperrt. Auf der B77 Rendsburg-Itzehoe ist der Rendsburger Kanaltunnel wegen Wartungsarbeiten dicht. Und in Hamburg kommt es aufgrund des Hafengeburtstags bis Montag in den Stadtteilen Altona, St. Pauli, Neustadt und der Hafencity zu Sperrungen und Einschränkungen im Verkehr. 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
1: Auf der A23 Heide-Hamburg, Vorsicht! In beiden Richtungen sind zwischen Hanerau-Hademarschen und Schenefeld Rehe auf der Fahrbahn. Die A7 Richtung Hannover ist zwischen Stellingen und Heimfeld bis Sonntag, 19 Uhr, wegen Bauarbeiten gesperrt. Umleitungen sind eingerichtet. Und in Hamburg kommt es aufgrund des Hafengeburtstags bis Montag in den Stadtteilen Altona, St. Pauli, Neustadt und der Hafencity zu Sperrungen und Einschränkungen im Verkehr. 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
10: Mit Daniel Bornberg. Mit den Stimmen von CDU und Grünen hat der Landtag die Sonntagsöffnung für Mini-Supermärkte ohne Personal auf dem Land verabschiedet. Das Gesetz gilt nur für Orte mit maximal 2500 Einwohnern. Diese Grenze wurde von der Opposition scharf kritisiert. Blaulicht, Sirenen und Mitmacheraktionen in Preetz dreht sich heute alles rund um den Bevölkerungsschutz. Feuerwehr, Polizei, Katastrophenschutz, THW, die Bundeswehr und Behörden geben Tipps, um im Fall der Fälle bestmöglich vorbereitet zu sein, etwa bei Hochwasser, Sabotage oder auch einem längeren Stromausfall. Nicole Heik, die Sprecherin des Kreises Plön, sagte uns:
11: Die Besucherinnen und Besucher können ganz viel zum Thema Eigenvorsorge und was man ganz persönlich tun kann, um im Einsatzfall auch die Rettungskräfte zu entlasten. Wir möchten auch zeigen, was das Ehrenamt alles kann, und vielleicht findet der eine oder die andere auch Gefallen an den zumeist ehrenamtlichen Einheiten und möchte sich weiter einbringen, und auch dafür soll der Tag genutzt werden.
10: Bei der gesetzlichen Pflegeversicherung ist eine Reform geplant. Gesundheitsministerin Warken hat nun weitere Details genannt. Sie kündigte in der Rheinischen Post Einschnitte an. Mehr von Lukas Auer.
12: Seit Jahren überstiegen die Ausgaben die Einnahmen. Die Folge sind Milliardendefizite. Nächstes Jahr werden laut Warken 7,5 Milliarden Euro fehlen, im Jahr drauf sogar 15 Milliarden. Deshalb will die Gesundheitsministerin reagieren und unter anderem Gutverdiener stärker belasten. Die Beitragsbemessungsgrenze für die Pflegeversicherung soll steigen. Warken schloss aus, Pflegegrade zu streichen. Die Vorgaben sollen aber strenger werden.
10: Nach Angriffsdrohungen von Russland und der Ukraine rund um die Militärparade heute in Moskau gibt es jetzt eine Kehrtwende. Bis einschließlich Montag gilt laut US-Präsident Trump eine Waffenruhe. Das bestätigten auch Kiew und Moskau. Außerdem ist ein neuer Gefangenenaustausch geplant. Borussia Dortmund ist deutscher Vizemeister. Der BVB hat Eintracht Frankfurt im letzten Heimspiel der Saison mit 3:2 geschlagen. Gleichzeitig feierten die langjährigen Nationalspieler Julian Brandt und Niklas Süle ihren Abschied von den Dortmunder Fans. Die nächsten Delta News gibt's in einer Stunde.
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13: Die A7 Richtung Hannover ist zwischen Stellingen und Heimfeld bis Sonntag 19 Uhr wegen Bauarbeiten gesperrt. Umleitungen sind eingerichtet. In Hamburg kommt es aufgrund des Hafengeburtstags bis Montag in den Stadtteilen Altona, St. Pauli, Neustadt und der Hafencity zu Sperrungen und Einschränkungen im Verkehr. Außerdem ist der Bullerdeich zwischen dem Heidenkampsweg und dem Anton-Reh-Weg in beiden Richtungen wegen eines Straßenfestes bis 22 Uhr gesperrt. 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
7: Mit Daniel Bornberg. Die Regierungskoalition von CDU und Grünen hat im Landtag ein neues Ladenöffnungsgesetz verabschiedet. Künftig können Mini-Supermärkte ohne Personal mit maximal 350 Quadratmetern Größe auch sonntags öffnen. Die Orte dürfen dabei nicht mehr als 2500 Einwohner haben. Das kritisiert die Opposition scharf. Bernd Buchholz von der FDP.
8: Der Gesetzgeber hat deutlich weitere Spielräume und das ist der Appell, der heute an Sie abgeht. Warum lassen wir hier mutlos Chancen liegen? Greifen nicht Chancen für das Land Schleswig-Holstein ab, sondern sorgen jetzt dafür, dass in Hemmingstedt und in Heidgraben existierende personallose Märkte geschlossen werden müssen, aller Wahrscheinlichkeit.
7: Mit dem Zug von Berlin aus über Hamburg direkt nach Oslo, das soll ab Sommer 2028 möglich sein. Die Deutsche Bahn plant eine Direktverbindung. Das hat Fernverkehrsvorstand Peterson in den Funke-Zeitungen angekündigt. Zwischenstationen sollen auch Kopenhagen, Malmö und Göteborg sein. Wegen Milliardendefiziten kommt eine Reform der gesetzlichen Pflegeversicherung. Gesundheitsministerin Warken hat nun in der Rheinischen Post weitere Details genannt. So sollen unter anderem Gutverdiener stärker belastet werden. Warken schloss aber aus, Pflegegrade zu streichen. Der Bund der Steuerzahler fordert, die geplante Entlastungsprämie endgültig zu den Akten zu legen. Gestern hatte der Bundesrat die Pläne zumindest vorerst gestoppt. Philipp Rösler berichtet.
9: Statt nach faulen Kompromissen zu suchen, müsse die Bundesregierung die Reißleine ziehen. Die meisten Betriebe könnten sich die Prämie ohnehin nicht leisten, so der Chef des Steuerzahlerbunds Rainer Holznagel im RND. Geplant war, dass Firmen ihren Beschäftigten 1.000 Euro steuerfrei zahlen können. Die Länder hatten das wegen befürchteter Einnahmeausfälle im Bundesrat gestoppt. Die Bundesregierung betont, sie wolle nach Möglichkeiten suchen, damit die Prämie doch noch kommt.
7: Der BVB ist Bundesliga-Vizemeister. Nach einem 3:2-Heimsieg gegen Frankfurt ist in Dortmund der zweite Tabellenplatz nicht mehr zu nehmen. Die Eintracht hat dagegen nur noch minimal Chancen darauf, in der kommenden Saison international zu spielen. Die nächsten Delta-News gibt's in einer Stunde.
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10: Auf der A1 Fehmarn Richtung Lübeck. Achtung, zwischen Bad Schwartau und Lübeck Zentrum ist ein LKW liegen geblieben und es liegen Reifenteile auf der Straße verteilt. Auf der A1 Hamburg Richtung Bremen ist zwischen Stillhorn und Harburg ein Fahrzeug liegen geblieben. Die A7 Flensburg Richtung Hannover ist zwischen Stellingen und Heimfeld noch bis Sonntagabend um 19 Uhr wegen Bauarbeiten gesperrt. Wegen des Hafengeburtstags kommt es in den Stadtteilen Altona, St. Pauli, Neustadt und der Hafencity noch bis Montagmittag zu weiträumigen Sperrungen und Verkehrsbehinderungen. Geblitzt wird in Bad Segeberg auf der B206 Bramstedter Landstraße, beidseitig zwischen der Feuerwehr und dem Baumarkt. 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
12: Schönen guten Morgen, Mel ist hier. Ich steige jetzt hier mal ein. 3 Stunden würde ich jetzt hier erstmal bleiben. Wenn ihr Bock habt, bleibt bei mir. All the Things She Said von Harrison gibt's gleich hier auf der Delta-Playlist. Außerdem die aktuelle Single von den Giant Rooks, das ist Wanted Back. Und wir starten jetzt in diese neue halbe Stunde mit Vertigo von Tiffany Iris. Melle hier, schönen Samstag.
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0: Harrison war das hier bei Delta an diesem Samstagvormittag mit All the Things She Said. Ich bin Melle. Und am 17. Mai wird Legende Udo Lindenberg 80 Jahre alt. Ihm zu Ehren ist jetzt ein Tribute-Album erschienen. We Love Udo. 24 Acts haben Songs von ihm gecovert. Mit dabei Celine, Jan Delay, Max Giesinger, Ali Neumann, Tokyo Hotel, Swiss und die anderen, Elif, Lara Hulo, Zoe Wees, Sami Amara von den Broilers, Deine Cousine und viele, viele mehr. Und eröffnet wird dieses Tribute-Album von The Mighty Hans Zimmer. Er hat Filmmusik gemacht für Der König der Löwen, Mission Impossible 2, Gladiator, Hannibal, Pearl Harbor, Fluch der Karibik, The Dark Knight, Interstellar und. Für den Udo Lindenberg Tribute-Sampler hat er Komet neu arrangiert.
1: Lieber Udo, ich wünsche dir alles Bestens zum Geburtstag. Du, 80 Jahre, das ist gar nicht so alt für einen Musiker. Also ich meine, wir spielen ja das Leben lang Musik und wenn du 80 bist, dann fängst du erst richtig an zu spielen. Also ich wünsche dir wirklich alles Tolle, was man einem radikalen, revolutionären Musiker nur wünschen kann. Und ich hoffe, dass dir das Leben noch Spaß macht. Und das ganze Land hat dich lieb. Das ist doch was. Also, alles Besten.
0: Hier sind Hans Zimmer, Udo Lindenberg und Apache 207 bei Delta mit Komet.
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0: McLemore und Rain Lewis. Zusammen mit Ray Dalton waren das hier bei Delta mit Kent Holders. Ich bin Melle. Und Esther Graf wird am 26. Juni ihr zweites Album veröffentlichen. Es wird Wofür es sich zu leben lohnt heißen. Und genauso heißt auch der Track, den sie jetzt vor dem Wochenende veröffentlicht hat. Ist auf Sizilien entstanden, direkt am Meer geschrieben. Und es geht um Momente, in denen irgendwie alles Glück zusammenkommt, man Menschen um sich herum hat, die man schätzt. Und diese kurzen Augenblicke, in denen man dann innehält und merkt, wie gut es einem gerade geht. Ey, nicht weniger wünsche ich euch. Hier ist Esther Graf bei Delta mit Wofür es sich zu leben lohnt.
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10: Felix sehen alle Farben und BTS. Das sind die nächsten Slots hier auf der Delta Playlist. Mein Name ist Melle. Ich wünsche euch ein schönes Wochenende.
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Felix Jehn und Sarah Barrios hier bei Delta am Samstagvormittag mit Now's a Good Time to Be. Mein Name ist Melle und ich habe jetzt hier den neuen Track von Bunt für euch. Der ist an diesem Wochenende in den USA unterwegs, hat dort Shows. Er ist eigentlich Levi Weick, ist in Stuttgart geboren, wohnt inzwischen in Hamburg, ist die meiste Zeit aber ehrlicherweise auch unterwegs. Im letzten Jahr hatte er einen unglaublich viralen Song, nämlich seine Version von Best Day of My Life von Tom Odell. Und jetzt geht's in die 90er Jahre. 1994 ist ein Song namens 1-2 Polizei veröffentlicht worden. Würde man jetzt vielleicht erstmal denken, irgendein deutsches Projekt. Es war aber tatsächlich ein italienisches Musikprojekt. Es hieß Modo und im Fokus stand da der Sänger und Performer Fabio Fritelli, der ist leider 2013 schon gestorben, aber der Song einfach unglaublich ikonisch und bunt hat es geschafft, diese Nummer aus Mitte der 90er Jahre ins

Leonie und Callum Scott waren das hier bei Delta mit Stay. Mein Name ist Melle, ich wünsche euch einen schönen Samstag bei Delta. Und ich habe hier die neue Single von Frederik für euch. Der kommt aus Hamburg. Und sein neuer Song heißt Nie verstehen. Und das ist sowas wie ein innerer Monolog und es geht um das Älterwerden. Und Frederik findet das sehr schön, hat aber gleichzeitig auch das Gefühl, dass Dinge auch verschwinden, je älter man wird. Auch Dinge, die einen früher ausgemacht haben, sowas wie Neugier, Mut, Leichtigkeit. Und das klingt jetzt, als würde ein mittelalter Mann über das Leben sinnieren. Bei Frederik fängt das alles schon ein bisschen früher an, der ist gerade mal 22. Nie verstehen. Bei Delta, hier ist Frederik. 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
6: Mit Daniel Bornberg. Mit den Stimmen von CDU und Grünen hat der Landtag die Sonntagsöffnung für Mini-Supermärkte ohne Personal auf dem Land verabschiedet. Das Gesetz gilt nur für Orte mit maximal 2500 Einwohnern. Diese Grenze wurde von der Opposition scharf kritisiert. Im Lübecker Prozess um einen tödlichen Unfall auf der A20 sind 2 Polizisten wegen fahrlässiger Tötung verurteilt worden. Mehr von Imme Kasten.
7: Die Beamten hatten einen betrunkenen Autofahrer kontrolliert und ihn dann weiterfahren lassen. Kurz darauf hatte der dann bei Wismar auf der A20 einen Unfall mit 2 Toten verursacht. Laut Gericht hätten die Beamten Warnsignale wie zum Beispiel eine Bierflasche im Fahrzeug erkennen müssen. Die Beamten müssen nun Geldstrafen im 5-stelligen Bereich zahlen. Sie können noch gegen das Urteil vorgehen. Der Unfallfahrer selbst war bereits zuvor verurteilt worden.
6: Bei der gesetzlichen Pflegeversicherung ist eine Reform geplant. Gesundheitsministerin Warken hat nun weitere Details genannt. Sie kündigte in der Rheinischen Post Einschnitte an. Mehr von Lukas Auer.
8: Seit Jahren überstiegen die Ausgaben die Einnahmen. Die Folge sind Milliardendefizite. Nächstes Jahr werden laut Warken 7,5 Milliarden € fehlen. Im Jahr drauf sogar 15 Milliarden. Deshalb will die Gesundheitsministerin reagieren und unter anderem Gutverdiener stärker belasten. Die Beitragsbemessungsgrenze für die Pflegeversicherung soll steigen. Warken schloss aus, Pflegegrade zu streichen. Die Vorgaben sollen aber strenger werden.
6: Der Bund der Steuerzahler fordert einen Stopp für die Entlastungsprämie. Die Bundesregierung muss die Reißleine ziehen, sagte Steuerzahlerbundchef Holznagel dem RND. Firmen sollten ihren Leuten eigentlich 1.000 € steuerfrei zahlen können. Die Länder stoppten die Pläne aber im Bundesrat. Im Kampf gegen den Abstieg aus der Fußball-Bundesliga steht für den FC St. Pauli heute eine schwere Aufgabe an, ein Auswärtsspiel gegen RB Leipzig. Der Tabellendritte kann heute die Champions League klarmachen. Anstoß ist 15.30 Uhr. Die nächsten Delta News gibt's in einer Stunde.
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0: Auf der A7 Hamburg-Flensburg. Vorsicht, in beiden Richtungen laufen zwischen Schnelsen und dem Rastplatz Bönningstedt Personen auf der Straße. Dann gibt es auf der A7 Flensburg-Hamburg in beiden Richtungen zwischen Hennstedt, Ulzburg und Quickborn mehrere Rehe auf der Straße. Auf der A1 Lübeck Richtung Bremen stockt es zwischen dem Dreieck Südost und Stillhorn auf 5 Kilometern. Die A7 Flensburg Richtung Hannover ist zwischen Stellingen und Heimfeld wegen Bauarbeiten noch bis Sonntagabend um 19 Uhr gesperrt. Wegen des Hafengeburtstags kommt es in den Stadtteilen Altona, St. Pauli, Neustadt und der Hafencity noch bis Montagmittag zu weiträumigen Sperrungen und Verkehrsbehinderungen. Geblitzt wird in Bad Segeberg auf der B206 Bramstedter Landstraße beidseitig zwischen der Feuerwehr und der Abfahrt Schackendorf. Außerdem steht ein Blitzer auf der B199 Flensburg Richtung Kappeln zwischen dem Fördepark und der Eckernförder Landstraße. 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
9: Mit Nina Schuber und Mako starten wir hier in eine neue halbe Stunde an diesem Samstagvormittag. Der gemeinsame Song heißt Fucked Up. Außerdem gleich hier Waterfalls von James Hype und Runway von Lady Gaga und Doechii. Da fällt mir ein. Das ist ja hier vom Soundtrack von Der Teufel trägt Prada 2. Muss ich dringend noch rein.

James Hype, Sam Harper und Bobby Harvey waren das hier bei Delta mit Waterfalls. Mein Name ist Melle und Kevin Harris hat neue Musik. Davon gab es in diesem Jahr von ihm noch gar nicht so viel. Es gab im Februar einen Song mit der Indie-Band Kasabian zusammen. Und jetzt gibt es eine Nummer zusammen mit Jessie. Das ist eine Sängerin aus Irland. In den UK-Charts ist sie schon ein sehr bekannter Name. Sie hat sich gut etabliert, so als Sängerin, so im Dance-Bereich da. Und ich könnte mir vorstellen, dass jetzt der Radius vielleicht auch nochmal etwas erweitert wird, um die ganze Welt. Hier ist der neue Track von Calvin Harris, zusammen mit Jessie. Hier ist Satisfy bei Delta.

Post Malone war das hier an diesem Samstagvormittag bei Delta mit Circles. Ich bin Melle und ich würde euch jetzt hier sehr gerne Lucifer nicht nur ans Ohr, sondern auch ans Herz legen. Die liebe ich dolle. Sie nennt ihren Sound Cinematic Bubble Grunge. Es ist eine Hommage an die 90s, aber das Ganze so durch ein futuristisches Prisma gebrochen. So, und wir sehen auf der einen Seite eine Seifenblase, ganz süß, schön, zerbrechlich, und auf der anderen eine Sicherheitsnadel. Und bei Lucifer passiert Folgendes: Sicherheitsnadel in Seifenblase. Na klar. Hinter Lucifer steckt Valentina Romanski. Sie ist eine Künstlerin aus Berlin. Sie einfach nur Musikerin zu nennen, wäre wirklich zu wenig. Sie ist außerdem Schauspielerin, sie ist Sprecherin und hat ihren ersten Plattenvertrag schon mit 14 unterschrieben. Sie war lange in der Liveband bei Aki Bosse, hat auch mit Ray Garvey schon Tourneen gespielt. Und Paul McCartney hat über sie mal gesagt, "This girl is amazing." Paul McCartney von den Beatles hat recht. Hier ist Lucifer mit ihrer neuen Single Boxes bei Delta.

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9: Halbe Stunde noch, dann beginnt hier wie immer samstags um diese Zeit Wünsch dir was. Und wenn ihr Bock habt auf einen ganz bestimmten Song bei uns in der Playlist, schickt mir gerne jetzt mal eine Sprachnachricht. WhatsApp an die 0431 986 986 11. Ich bin Melle, spiele euch hier gleich Messi von Lola Young, außerdem I Love It, I Love It, I Love It von Bella Kay. Und vorweg gibt's noch 12 to 12 von Somba. Schönen Samstag, Melle hier.
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Lola Young an diesem Samstagvormittag bei Delta mit Messi. Ich bin Melle. Und aus SDP wird jetzt JazzDP. Die haben ihre legendärsten Songs genommen aus 25 Jahren Bandgeschichte und sich mit dem Capital Dance Orchestra zusammengetan. 2 Jahre haben sie an diesem Album gearbeitet, komponiert, neu aufgenommen und ihre Songs in so feine Anzüge gesteckt. Dieses Album wird JazzDP heißen. Es erscheint am 20. November. Und wenig später wird es auch so eine Doppelshow geben in Berlin in der Uber Arena am 4. und am 5. Dezember. Und wenn man das Album jetzt vorbestellt, kann man mit dem Album sozusagen auch Tickets kaufen für diese großen Shows, wo sie dann auch mit dem Orchester zusammen auftreten werden. Als ersten Farbtrack gibt es hier die schönsten Tage. Damals wie heute zusammen mit Clouseau, aber jetzt noch on top mit dem Capital Dance Orchestra. Hier sind SDP bei Delta.

0: Rihanna war das hier bei Delta mit Only Girl in the World. Mein Name ist Melle. Und gleich geht hier Wünsche was los. Unsere Nummer bei WhatsApp, wenn ihr einen Musikwunsch habt, ist die 0431 986 986 11. Schickt da bitte mal Sprachnachrichten hin. Ich habe hier noch einen neuen Song für euch, nämlich von Nico Santos, die neue Single. Und den kennen wir ja sehr opulent und mit großen Popsongs oder auch als die melodiöse Stimme auf Rap-Songs. Seine neue Single ist ein bisschen fragiler und reduzierter.
1: 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Der Song für alle, die gerade kämpfen. 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Bleibt optimistisch.

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4: Mit Daniel Bornberg. Russland und die Ukraine wollen für 3 Tage die Kämpfe pausieren. Außerdem sollen jeweils 1.000 Gefangene ausgetauscht werden. Zuvor hatte es noch Drohungen rund um die Militärparade in Moskau gegeben. Mit der erinnert Russland an den Sieg über Nazi-Deutschland im Zweiten Weltkrieg. Der Sicherheitsexperte Nico Lange sagte bei Welt:
5: Das ist eine Gesellschaft, die durch und durch militarisiert wird von oben. Und wo ja ganz gezielt jetzt seit 2022 Wladimir Putin versucht, den großen Vaterländischen Krieg, das war ja die Verteidigung der Sowjetunion, nicht Russland, sondern der Sowjetunion gegen den Angriff Hitlers. Der versucht das jetzt für Russland zu vereinnahmen und sagt im Grunde, der Angriff auf die Ukraine ist das gleiche wie der große Vaterländische Krieg, die Verteidigung der Sowjetunion.
4: Bei der gesetzlichen Pflegeversicherung ist eine Reform geplant. Gesundheitsministerin Warken hat nun weitere Details genannt. Sie kündigte in der Rheinischen Post unter anderem an, dass Gutverdiener stärker belastet werden sollen. Warken schloss aber aus, Pflegegrade zu streichen. Bevölkerungsschutz. Was genau heißt das eigentlich? In Preetz dreht sich heute alles um das Thema. Gezeigt werden beispielsweise Rettungseinsätze, aber auch wie gefährlich ein Fettbrand werden kann. Gleichzeitig gibt es Infos zur Eigenvorsorge, also dazu, wie man sich auf Krisen und Notfälle vorbereiten kann. Nicole Heik, die Sprecherin des Kreises Plön, sagte uns:
6: Wir wollen am Bevölkerungsschutztag tatsächlich zeigen, was passiert im Ernstfall und wer steckt eigentlich dahinter, wer arbeitet da für uns. Wir haben neben den Einheiten des Bevölkerungsschutzes auch Rettungspersonal da, wir haben die Landes- und Bundespolizei da, das Technische Hilfswerk und sogar die Bundeswehr reist aus Husum an, um der Bevölkerung zu zeigen, was der Bevölkerungsschutz eigentlich alles kann.
4: Mit dem Zug von Berlin aus über Hamburg direkt nach Oslo, das soll ab Sommer 2028 möglich sein. Die Deutsche Bahn plant eine Direktverbindung. Das hat Fernverkehrsvorstand Peterson in den Funke-Zeitungen angekündigt. Zwischenstationen sollen auch Kopenhagen, Malmö und Göteborg sein. Die nächsten Delta-News gibt's in einer Stunde.
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8: Auf der A7 Hamburg-Flensburg. Vorsicht, in beiden Richtungen zwischen Großen Aspe und Neumünster Süd laufen Rehe auf der Straße. Zwischen Bad Bramstedt und Großen Aspe ist ebenfalls ein Reh unterwegs. Es staut sich auf der A1 Lübeck Richtung Bremen zwischen dem Dreieck Südost und Stillhorn auf 8 Kilometern. Auf der B4 von der Amsingstraße bis zur Billhorner Brückenstraße gibt es zwischen der Spaldingstraße und der Billhorner Brückenstraße stockenden Verkehr. Die A7 Flensburg Richtung Hannover ist zwischen Stellingen und Heimfeld wegen Bauarbeiten noch bis Sonntagabend um 19 Uhr gesperrt. Wegen des Hafengeburtstags kommt es in den Stadtteilen Altona, St. Pauli, Neustadt und der Hafencity noch bis Montagmittag zu weiträumigen Sperrungen und Verkehrsbehinderungen. Geblitzt wird auf der B199 Flensburg Richtung Kappeln zwischen dem Fördepark und der Abfahrt nach Satrup. Außerdem blitzt es in Bad Segeberg auf der B206 Bramstedter Landstraße beidseitig zwischen der Feuerwehr und der Abfahrt Schackendorf. 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
9: Und jetzt kommt doch hier die beste Zeit am Samstagvormittag. Ich bin Melle und ich erfülle ab jetzt eine ganze Stunde lang eure Musikwünsche. Ihr erreicht mich über WhatsApp über die 0431 986 986 11. Wenn ihr einen Musikwunsch habt, schickt diesen bitte einfach genau an diese Nummer als Sprachnachricht.
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10: Moin Melle, ich wünsche mir von Holly Humberstone To Love Somebody.

0: Für den Daniel war das Dua Lipa hier bei Delta Wünsche was mit Trending Season. Mein Name ist Melle und bis 20 vor 12 erfülle ich hier noch eure Musikwünsche.
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2: Hallo, liebes Delta-Team, hier ist Nadine. Ich sitze hier gerade mit Freya und ja, wir versuchen auch am Samstag noch ein bisschen produktiv zu sein und ein bisschen was für die Uni zu machen. Und wir wünschen uns ein bisschen für die Motivation von Kesha den Song Joyride. Liebe Grüße!
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0: Für die Nina war das Bruno Mars hier bei Delta. Wünsche dir was mit I Just Might. Mein Name ist Melle und ihr erreicht mich, wenn ihr auch Musikwunsch habt, bei WhatsApp über die 0431 986 98611.
1: Moin, hier ist der Mattis und zwar sind wir gerade seit heute Morgen um 7 am Arbeiten, am Steine sammeln und wir würden uns sehr freuen, wenn Superstar von Dream laufen würde. Vielen Dank.
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0: Für die Janina war das The Bowser mit Magnetic. Hier ist Delta Wünsch dir was, wie immer am Samstagvormittag von 20 vor 11 bis 20 vor 12. Wir sind mittendrin. Meldet euch.
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2: Moin Delta, ich bin hier gerade am Rasenmähen und würde gern Chiago mit Maximum Riff hören. Schönen Feierabend euch.
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9: In einer halben Stunde geht hier der Countdown, eure Top 40, los. Aber bis dahin haben wir hier noch 30 Minuten Zeit für eure Musikwünsche. Ich bin Melle und ihr erreicht mich über WhatsApp über die 0431 986 986 11. An diese Nummer gehen eure Sprachnachrichten mit euren Musikwünschen. Was kann ich euch spielen?
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10: Hier ist Vivian. Ich bin gerade auf dem Weg zur Arbeit und würde mir von OneRepublic If I Lose My

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1: Für die Miri war das Olivia Rodrigo hier bei Data Wünsche was mit ihrer aktuellen Single Drop Dead. Ich bin Melle. Für Musikwünsche noch bis 20 vor 12 meldet euch gerne bei WhatsApp über die 0431 986 9861.
2: Moin Delta, hier ist Milena aus Mölln. Ich muss noch bis 12 Uhr arbeiten. Es ist ja zum Glück entspannt. Aber ihr würdet mir meine Laune versüßen, wenn ihr von Taylor Swift I Can Do It With A Broken Heart spielt. Vielen lieben Dank.
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1: Für den Marc war das Leonie hier bei Delta. Wünsche was mit Don't Worry. Mein Name ist Melle. Ich erfülle Musikwünsche noch bis 20 vor 12. Meldet euch gerne.
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3: Moin, der Luis hier. Bei bestem Sonnenschein wünsche ich mir von Passionem Airwaves einen schönen Samstag noch.
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0: Für den Frank war das Taylor Swift mit The Fade of Ophelia. Schönen Samstag wünsche ich euch. Wir sind hier auf den letzten Metern. Heute Nachmittag gibt es aber noch eine lange Wünsch dir was Sendung von 20 vor 3 bis 20 vor 6. Also schickt gerne weiter Sprachnachrichten bei WhatsApp über die 0431 986 9611.
1: Moin, Delta Radio, Thorsten hier aus Neumünster. Würde mich freuen, wenn ihr Water spielen würdet von Sexy Woman Tyler. Thank you.
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10: Mit Daniel Bornberg. 3 Tage wollen die Ukraine und Russland auf gegenseitige Angriffe verzichten. Beide Seiten bestätigten, dass eine Feuerpause gilt. Zuletzt hatte es noch gegenseitige Drohungen gegeben, auch mit Blick auf die Militärparade in Moskau heute. Imme Kasten berichtet.
11: Ja, und so sind auf dem Roten Platz in Moskau bei der großen Parade heute auch zum Beispiel keine Panzer unterwegs gewesen. Jedes Jahr erinnert Russland ja mit der Parade an den Sieg über Nazi-Deutschland im Zweiten Weltkrieg. In diesem Jahr fiel es nun eben nicht ganz so martialisch mit großem Kriegsgerät aus. Bis Montag sollen die Waffen nun erst einmal ruhen. Außerdem ist zwischen der Ukraine und Russland ein Austausch von je 1000 Gefangenen geplant.
10: Bis zu 20 Millionen Passagiere können im Sommer in Deutschland von Flugstreichungen betroffen sein. Davon geht der Flughafenverband aus. Schuld sind die hohen Kerosinpreise. Verbandschef Beisel sagte der Welt am Sonntag, vor allem bei Billig-Airlines und kleineren Urlaubszielen dürfte gestrichen werden. Blaulichtsirenen und Mitmachaktionen in Preetz dreht sich heute alles rund um den Bevölkerungsschutz. Feuerwehr, Polizei, Katastrophenschutz, THW, Bundeswehr und Behörden geben Tipps, um im Fall der Fälle bestmöglich vorbereitet zu sein. Etwa bei Hochwasser, Sabotage oder einem längeren Stromausfall. Auf der A7, kurz vor der Abfahrt nach Schleswig, hat die Polizei einen Falschfahrer gestoppt. Sie setzte dabei eine Nagelsperre ein. Auf Signale zuvor hatte der über 80-Jährige nicht reagiert. Laut Polizei war der Mann verwirrt und wurde nach dem Zwangsstopp von Rettungskräften behandelt. Im Kampf gegen den Abstieg aus der Fußball-Bundesliga steht für den FC St. Pauli heute eine schwere Aufgabe an, ein Auswärtsspiel gegen RB Leipzig. Der Tabellendritte kann heute die Champions League klar machen. Anstoß ist 15.30 Uhr. Die nächsten Delta News gibt's in einer Stunde.
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1: Im Kreis Rendsburg-Eckernförde, Vorsicht, zwischen Timaspe und Nordorf ist eine ungesicherte Unfallstelle. Bitte Rettungsgasse für Einsatzfahrzeuge freihalten. Auf der A1 Lübeck Richtung Bremen stockt es zwischen dem Dreieck Südost und Stillhorn auf 10 Kilometern.
5: Auf der A21 Kiel Richtung Bargteheide sind es zwischen Schwissel und Lezen 5 Kilometer. Hier ist im Baustellenbereich nur eine Spur frei. Die A7 Flensburg Richtung Hannover ist zwischen Stellingen und Heimfeld wegen Bauarbeiten noch bis Sonntagabend 19 Uhr gesperrt. An der Elbfähre Glückstadt Richtung Wischhafen kommt es zu langen Wartezeiten von mindestens einer Stunde. Und wegen des Hafengeburtstags kommt es in den Stadtteilen Altona, St. Pauli, Neustadt und der Hafencity noch bis Montag 12 Uhr zu weiträumigen Sperrungen und Verkehrsbehinderungen. Geblitzt wird auf der B199 Flensburg Richtung Kappeln zwischen dem Fördepark und der Abfahrt nach Satrup. Außerdem in Bad Segeberg auf der B206 Bramstädter Landstraße beidseitig zwischen der Feuerwehr und der Abfahrt Schattendorf. 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
12: Es wartet auf euch, liebe Leute, in den nächsten 3 Stunden die allerbeste Playlist der Woche. Denn es ist nichts weniger als die Playlist, die ihr selbst bestimmt habt, und zwar auf deltaradio.de. Herzlich willkommen zur Sendung. Ich bin Daniel. Das hier sind die Delta Top 40. Wir haben eine neue Playlist, nachdem ihr die ganze Woche über abgestimmt habt. Wir starten auch gleich, wie immer, ganz hinten. Aber wir gucken natürlich auch erstmal zurück aufs letzte Wochenende, auf die 3 Songs, die da ganz vorne waren. Denn es ist natürlich die Frage, was tut sich ganz an der Spitze der Delta Top 40 in dieser Sendung? Und dafür müssen wir erstmal wissen, was da letztes Wochenende eigentlich geschehen ist. Auf Platz 3 fast sensationell nach vorne gegangen, Dominik Feig mit White Keys. Auch heute hier der erste Track. Ich bin Daniel, schön, dass ihr dabei seid.

Alex Warren und Fever Dream, auch so ein Kandidat, der sich hier anschickt, nach ganz vorne zu gehen. Vielleicht ja in dieser Sendung. Ne? Alex Warren in den letzten Wochen immer weiter nach oben gegangen und dieser Track, den wir gerade gehört haben, der war dann am letzten Wochenende auf Platz 2. Wir sind ja gerade noch hier beim Rückblick aufs letzte Wochenende. Wir hören uns jetzt noch den Track an, der das letzte Wochenende gewonnen hat. Und dann geht's los mit den frischen Delta Top 40. Ich bin Daniel, freue mich sehr, dass ihr mit dabei seid. Hier kommt noch der Song, der ja vielleicht auch in dieser Woche wieder ganz vorn ist. Tame Impala und Jenny, hier ist Dracula für euch.

Am letzten Wochenende hatte dieser Track hier es dann endlich geschafft, Tame Impala und Jenny, und war nach ganz vorne gegangen bei den Delta Top 40. Und damit schließen wir an dieser Stelle auch den Rückblick aufs letzte Wochenende ab. Schafft es Dracula auch in dieser Woche wieder nach ganz vorne? Eine der großen Fragen, die wir heute beantworten werden hier in dieser Sendung. Aber wir starten natürlich jetzt erstmal wie immer ganz hinten bei Platz 40 von unserer frischen Delta Top 40 Playlist. Hier sind Marshmello und Ingy für euch. Kiss My Friends geht nochmal zwei Plätze weiter nach unten.

Nur weil man in der einen Woche ganz hinten auf Platz 40 war, heißt das noch lange nicht, dass man in der nächsten Woche dann komplett draußen ist. Das haben jetzt auch Haven und Caitlin Aragon erfahren. I Run in dieser Woche auf Platz 39, dann nachdem sie letztes Wochenende auf Platz 40 waren. Also schön, dass ihr weiter mit dabei seid. Schön auch, dass ihr für diesen Track gevotet habt auf deltaradio.de. Das macht ja ein bisschen Mut für all die Künstlerinnen und Künstler, die sich in dieser Region hier befinden. Denn so weit unten zu sein ist nicht schön, aber einfach noch ein paar Wochen am Start zu sein hier bei den Delta Top 40, das ist es, was alle wollen. Alle Farben, René Miller, die nächsten hier auf der Playlist, auch zwei Plätze weiter nach unten gegangen. Hier ist Body Talk auf Platz 38.

0: Olivia Dean, Man I Need, heute auf Platz 37 und das nach 29 Wochen. Große, große Leistung. Leute, ein Künstler, der die deutsche Musiklandschaft geprägt hat wie kein anderer, und das können wir wirklich sagen, der hat bald Geburtstag am 17. Mai. Udo Lindenberg wird 80 Jahre alt. Und das ist Anlass für dieses Tribute-Album, was da jetzt am Freitag rausgekommen ist. 24 Künstlerinnen und Künstler interpretieren die Songs von Udo Lindenberg neu, mit dabei auch Tokyo Hotel. Und die haben sich den Track Na und vorgenommen. Warum eigentlich?
1: Also ich muss ehrlich sagen, dass wir den Song gar nicht kannten. Also das war echt so ein Udo-Song, den wir eigentlich vorher nie gehört haben. Ja. Und als wir den Anruf bekamen, dass sie so, ey, ihr könnt auch gerne einen Song beitragen und so, haben wir gedacht, okay, wir hören uns irgendwie alles
2: nochmal an. Jetzt mal nochmal alles an, genau.
1: Genau, und dann sind wir irgendwie durch alle Songs nochmal durch und dann ist uns der über den Weg gelaufen. Und ich habe den wirklich gehört, der hat mich sofort so ins Herz getroffen. Also ich war ja auch immer so, dass ich gesagt habe, ey, man kann lieben, wie man will, und man kann sich auch in einen Mann verlieben und in einen Jungen vergucken und so. Und so gerade raus und so ehrlich und so auf den Punkt und trotzdem so leicht und frei, habe ich das noch nie in einem Song verpackt gehört. Und das war wirklich, ja. Ich hätte es, also als kleiner Junge wahrscheinlich, hätte ich das nicht besser sagen können. Und ich bin halt aber so aufgewachsen, meine Mama hat mich so erzogen und so habe ich halt auch schon gelebt als kleiner Junge. Ja. Und ja, hatte auch schon meinen ersten Crush, als ich ganz jung war, in einen anderen Jungen, ja. Und so.
2: Und so haben wir den Song gehört und für uns war eigentlich direkt klar, okay, den müssen wir machen.
1: Ja.
2: Gerade auch, weil es jetzt noch nicht so ein Song ist. Ich glaube, den haben viele nicht auf dem Schirm.
0: Also ein Song auf jeden Fall, der Bill und Tom Kaulitz sehr berührt hat. Und das ist meine erste Neuverstellung heute hier in dieser Sendung. Gerne für diesen Song voten auf deltaradio.de. Vielleicht ist er in der nächsten Woche dann ja offiziell platziert.

0: mit allen anderen. Schickt eure WhatsApp-Sprachnachricht von gestern Nacht an 0431 986 986 11. 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
7: Sicherlich nicht das, was Kygo, Khalid und Griffin sich vorgestellt haben. Save My Love geht jetzt in der sechsten Woche nochmal 4 Plätze weiter nach unten und ist heute gelandet auf Platz 36. Daniel am Start, schönes Wochenende euch. Hier sind die Delta Top 40.
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Das ist am Anfang immer so ein bisschen so ein Durcharbeiten hier bei den Delta Top 40. Es sind ja keine schlechten Tracks, die wir gerade hören, aber es tut mir immer so leid für die Künstlerinnen und Künstler, die dann eben nach 13 Wochen zum Beispiel auf Platz 35 sind, wie Miles Smith und Niall Horan, Drive Safe. Die sind natürlich auch mit diesem Track mit großen Ambitionen gestartet. Letztendlich, Leute, entscheidet aber ihr auf deltaradio.de und sagt mir, wie sehr ihr welchen Track gerade abfeiert. Bei dem einen ist der vielleicht ganz vorne in der Playlist, aber wenn bei vielen anderen der dann eher weiter unten ist, dann landet der halt auch weiter unten. Wir kommen zu Platz 34. Wir haben Baumgart am Start. Hier ist Loser für euch. Ich bin da.

So kann es eben auch gehen, ne? Kamrad Hug Yourself, letzte Woche schon auf Platz 39 gewesen. Da hat Kamrad mit Sicherheit mal den Gedanken daran verschwendet, dass er in dieser Woche eben gar nicht mehr mit dabei sein könnte. Aber Leute, ihr habt gewotet für Kamrad und zwar ordentlich in der letzten Woche. Und jetzt ist er halt eben heute hier auf Platz 33. Ist doch toll gelaufen. Was ihr auch gemacht habt, ist ordentlich gewotet für Juju. Die habe ich euch letzte Woche neu vorgestellt mit ihrem Track Dumm. Und genau so ist sie in dieser Woche eingestiegen auf Platz 32. Herzlich willkommen!

Auch für Loy mit Red Eyes geht die Reise eine Woche weiter. Heute Platz 31, damit zwei Plätze weiter unten im Vergleich zur letzten Woche. Aber zwei Plätze, ey, das ist okay, das ist so ein Grundrauschen, ne? Wir kommen zum nächsten Track. Da ist ein Künstler, der vor wenigen Wochen noch in den Top 10 unterwegs war. Hier bei den Delta Top 40. Zartmann mit Weißt du überhaupt noch, wer ich bin? Jetzt ging es allerdings in den letzten zwei, drei Wochen, es ging rasant nach unten. Bis auf Platz 30, Weißt du überhaupt noch, wer ich bin? Hier inzwischen angekommen. Bitte.

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1: 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Zartmann und weißt du überhaupt noch, wer ich bin? Platz 30 hier bei den Delta Top 40. Leute, es war eine riesengroße Überraschung beim Coachella Festival, einem der größten Festivals der Welt. Letzten Monat hat es stattgefunden in den USA und plötzlich standen Madonna und Sabrina Carpenter zusammen auf der Bühne und haben einen Track gesungen, der heißt Bring Your Love. Und dieser Track ist mit drauf auf dem neuen Album von Madonna. Das kommt im Juli raus, heißt Confessions 2. Und das war jetzt quasi so eine Vorab-Performance, um uns alle ein bisschen Bock zu machen auf dieses Album. Und ich glaube, das haben wir auch bekommen. Das gibt es inzwischen als YouTube-Video nochmal nachzusehen, diese Überraschungs-Performance von den beiden vom Coachella-Festival. Und ich habe gedacht, ich spiele euch diesen Track mal hier als meine zweite Neuvorstellung, denn vielleicht sagt ihr ja, okay, das ist schon eine krasse Kombi. Madonna und Sabrina Carpenter, soll bitte auch mit rein hier in die Delta Top 40. Also, meine zweite Neuvorstellung für euch, hier ist der Track. Bitteschön, viel Spaß damit. Super.

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5: Mit Daniel Bornberg. Russland und die Ukraine wollen für 3 Tage die Kämpfe pausieren. Außerdem sollen jeweils 1000 Gefangene ausgetauscht werden. Zuvor hatte es noch Drohungen rund um die Militärparade in Moskau gegeben. Mit der erinnert Russland an den Sieg über Nazi-Deutschland im Zweiten Weltkrieg. Der Sicherheitsexperte Nico Lange sagte bei Welt:
6: Das ist eine Gesellschaft, die durch und durch militarisiert wird von oben. Und wo ja ganz gezielt jetzt seit 2022 Wladimir Putin versucht, den großen Vaterländischen Krieg, das war ja die Verteidigung der Sowjetunion, nicht Russlands, sondern der Sowjetunion gegen den Angriff Hitlers. Der versucht das jetzt für Russland zu vereinnahmen und sagt im Grunde, der Angriff auf die Ukraine ist das gleiche wie der große Vaterländische Krieg, die Verteidigung der Sowjetunion.
5: In Ungarn wird heute der neue Regierungschef Madjar vereidigt. Seine Partei hatte bei der Wahl Mitte April eine Zweidrittelmehrheit im Parlament geholt. Madjar will die Beziehungen zur EU deutlich verbessern. Damit endet die lange Regierungszeit des pro-russischen Präsidenten Orbán. Blaulicht, Sirenen und Mitmacheraktionen in Preetz dreht sich heute alles rund um den Bevölkerungsschutz. Feuerwehr, Polizei, Katastrophenschutz, THW, die Bundeswehr und Behörden geben Tipps, um im Fall der Fälle bestmöglich vorbereitet zu sein, etwa bei Hochwasser, Sabotage oder auch einem längeren Stromausfall. Nicole Heik, die Sprecherin des Kreises Plön, sagte uns:
7: Die Besucherinnen und Besucher können ganz viel zum Thema Eigenvorsorge und was man ganz persönlich tun kann, um im Einsatzfall auch die Rettungskräfte zu entlasten. Wir möchten auch zeigen, was das Ehrenamt alles kann, und vielleicht findet der eine oder die andere auch Gefallen an den zumeist ehrenamtlichen Einheiten und möchte sich weiter einbringen, und auch dafür soll der Tag genutzt werden.
5: Mit dem Zug von Berlin aus über Hamburg direkt nach Oslo, das soll ab Sommer 2028 möglich sein. Die Deutsche Bahn plant eine Direktverbindung. Das hat Fernverkehrsvorstand Peterson in den Funke-Zeitungen angekündigt. Zwischenstationen sollen auch Kopenhagen, Malmö und Göteborg sein. Im Kampf gegen den Abstieg aus der Fußball-Bundesliga steht für den FC St. Pauli heute eine schwere Aufgabe an, ein Auswärtsspiel gegen RB Leipzig. Der Tabellendritte kann heute die Champions League klar machen. Anstoß ist 15.30 Uhr. Die nächsten Delta News gibt's in einer Stunde.
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8: Auf der A1 Lübeck Richtung Bremen staut es sich zwischen Billstedt und Stillhorn auf 9 Kilometern. Auf der A21 Kiel Richtung Bargteheide gibt es zwischen Schwissel und Lezen 5 Kilometer stockenden Verkehr, da ist im Baustellenbereich nur eine Spur frei. Die A7 Flensburg Richtung Hannover ist zwischen Stellingen und Heimfeld wegen Bauarbeiten noch bis Sonntagabend dicht. An der Elbfähre Glückstadt Richtung Wischhafen kommt es zu Wartezeiten von mindestens 2 Stunden. Wegen des Hafengeburtstags gibt es in den Stadtteilen Altona, St. Pauli, Neustadt und der Hafencity noch bis Montag weiträumige Sperrungen und Verkehrsbehinderungen. Und die Jüthornstraße ist zwischen der Rodichallee und der Rauchstraße wegen eines Feuerwehreinsatzes in beiden Richtungen gesperrt. Geblitzt wird auf der B199 Flensburg Richtung Kappeln zwischen dem Fördepark und der Abfahrt nach Satrup. Außerdem blitzt es in Bad Segeberg auf der B206 Bramstedter Landstraße beidseitig zwischen der Feuerwehr und der Abfahrt Schattendorf. 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
10: Tja Leute, letzte Woche noch gesagt, Robin Schulz und Embers ist so ein Song, der wird nie nach ganz vorne gehen hier bei Dan Delta Top 40, aber der passt eigentlich ganz gut in jede Playlist, ne? Den kann man so wegsnacken zwischendurch. Hier ist der nächste Song für euch, Platz 29, ich bin Daniel.

Only the Poets, Monumental, heute Platz 28 bei den Delta Top 40. Wir kommen zum nächsten Track, da ist Ray gelandet, Where is my Husband, und die geht nochmal 4 Plätze weiter nach oben auf Platz 27. Ist vor allem auch deswegen beeindruckend, weil der Song echt seit 28 Wochen am Start ist. Wenn wir mal ganz grob teilen durch 4, dann sind das 7 Monate. Wahnsinn, Wahnsinn, Wahnsinn. Gibt wirklich nicht viele Tracks, die so lange dabei sind. Es gibt auch jetzt auf den Plätzen, die noch folgen, es gibt nur noch einen Song, der länger mit dabei war, als der, den wir jetzt hören. Hier ist Ray, bitteschön.

Teddy Swims, Mr. Know-It-All, hat sich inzwischen auch festgebissen hier im Mittelfeld. Platz 26 heute. Wir kommen zu Platz 25. Da ist Somber mit seinem Track Homewrecker. Der Song jetzt seit 12 Wochen mit dabei. Allerdings, Somber ist ja nochmal platziert mit einem anderen Song. So viel kann ich schon mal vorwegnehmen und der ist weiter vorne. Wir machen also jetzt erstmal weiter mit Platz 25 und dann bin ich gespannt, wo denn 12 to 12 von Somber nachher gelandet ist.

Das ganze Wochenende steht in Hamburg unter dem Stern von Bosse, Barclays Arena. Das sind ganz, ganz große Feieremotionen. Platz 24 heute hier bei den Delta Top 40. Willkommen zu Platz 23, da ist Tiffany Harris, Vertigo.

Tiffany Harris und Vertigo, Platz 23 hier bei den Delta Top 40. Schönes Wochenende euch, ich bin Daniel. Willkommen zu meiner dritten Neuvorstellung, Leute. Ein Song, den wir alle gebrauchen können, kommt von Green und Max Grimm. Der Song heißt Wimpernschlag und es geht darum, diesen Übergang von einem grauen Winter einzufangen zu einem schönen Sommer. Und vor allem nach der dann doch wieder ein bisschen graueren und kühleren Woche können wir das alle gebrauchen. Vielleicht ja, sobald wir diesen Song gehört haben, das Wetter auch schon direkt ein Tacken besser. Also meine dritte Neuvorstellung jetzt hier. Gerne für diesen Song voten auf deltaradio.de. Vielleicht ist er in der nächsten Woche offiziell platziert hier bei den Delta Top 40. Das Leben

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8: Willkommen zu Platz 22 und Leute, ich liebe es einfach, wie sie es selbst sagt. Bitteschön.
9: Hi Germany, I'm Bella Kay and up next is my new track. I love it, I love it, I love it.
8: Also man versteht ungefähr alles bis zu dem Part, wo sie dann über ihren Song spricht. Also der Track heißt I love it, I love it, I love it. Jetzt wissen es alle, hier ist Platz 22.
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Best Hill und Save My Soul. Krass, dieser Song, ich kann es noch nicht wirklich einordnen, Leute. Ist relativ weit unten gestartet, dann nach oben gegangen, dann jetzt wieder nach unten gegangen. Ich weiß noch nicht, wie ihr wirklich dazu steht, aber immerhin auch schon seit 14 Wochen mit dabei. Ihr votet also immer wieder neu, aber in unterschiedlicher Zahl auf deltaradio.de für diesen Track. So ist es, wir werden es weiter beobachten. Wir kommen zu Platz 20, Tampa City, da gelandet. Hier ist für euch Self Aware.

Wir kommen zu Platz 18. Da ist jetzt der Track, der in dieser Woche am allerlängsten mit dabei ist. Es ist 12 to 12 von Somber. Hallo Leute, immer noch Platz 18. Richtig krass, ne?

Harrison hat All the Things She Said neu interpretiert. Ein Song, der ihn in seiner Kindheit vor allem auch geprägt hat. Und dann hat er gedacht, mach ich doch mal was Neues draus. Platz 17 auf jeden Fall heute hier bei den Delta Top 40. Und es wird eine Künstlerin sein, die auch viele Leute in der Kindheit geprägt hat. Irgendwann wird sie zu dieser Künstlerin. Taylor Swift, Opalite auf Platz 16 heute. Also ich kann mir jetzt schon vorstellen, wie in 20 Jahren die Leute sagen, Taylor Swift hat meine Kindheit geprägt. Ja, so ist es. Hier ist Platz 16. Aha.

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9: Mit Philipp Nützig. Russland und die Ukraine wollen ab heute für 3 Tage die Kämpfe pausieren. Außerdem sollen jeweils 1.000 Gefangene ausgetauscht werden. Zuvor hatte es noch Drohungen rund um die Militärparade in Moskau gegeben, mit der Russland an den Sieg über Nazi-Deutschland im Zweiten Weltkrieg erinnert. Der Sicherheitsexperte Nico Lange sagte bei Welt:
10: Das ist eine Gesellschaft, die durch und durch militarisiert wird von oben und wo ja ganz gezielt jetzt seit 2022 Wladimir Putin versucht, den großen Vaterländischen Krieg, das war ja die Verteidigung der Sowjetunion, nicht Russland, sondern der Sowjetunion gegen den Angriff Hitlers, der versucht das jetzt für Russland zu vereinnahmen und sagt im Grunde, der Angriff auf die Ukraine ist das gleiche wie der große Vaterländische Krieg, die Verteidigung der Sowjetunion.
9: Reißt euch endlich zusammen. Mit diesen Worten ruft der Präsident des Deutschen Landkreistags, Achim Brötel, die Bundesregierung zu mehr Geschlossenheit auf. Mehr dazu von Imme Kasten.
11: Angesichts steigender Umfragewerte der AfD warnt Brötel in der Neuen Osnabrücker Zeitung vor wachsender Unzufriedenheit in der Bevölkerung. Die Regierung müsse endlich gemeinsam handeln, statt sich gegenseitig auszubremsen. Er spricht von einer enttäuschten Wählerschaft und fordert von der Bundesregierung dringend Reformen und weniger Streit innerhalb der Koalition. Es gehe inzwischen um den Fortbestand dessen, für das unsere Eltern und Großeltern gekämpft haben, so Brötel.
9: Blaulicht, Sirenen und Mitmachaktion. In Preetz dreht sich heute alles um den Bevölkerungsschutz. Feuerwehr, Polizei, Katastrophenschutz, THW, Bundeswehr und Behörden geben Tipps, um im Fall der Fälle bestmöglich vorbereitet zu sein. Etwa bei Hochwasser, Sabotage oder einem längeren Stromausfall. Im Kampf gegen den Abstieg aus der Fußball-Bundesliga steht für den FC St. Pauli heute eine schwere Aufgabe an. Ein Auswärtsspiel gegen RB Leipzig. Denn der Tabellendritte kann heute die Champions League klar machen. Anstoß ist um 15.30 Uhr. Die nächsten Delta-News gibt's in einer Stunde.
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12: Auf der A1 Lübeck Richtung Bremen staut es sich zwischen Billstedt und Stillhorn auf 9 Kilometern. In der Gegenrichtung Hamburg Richtung Lübeck gibt es zwischen der Raststätte Buddikate und Sülzbeek 5 Kilometer stockenden Verkehr. Auf der A1 Lübeck Richtung Fehmarn stockt es zwischen Bad Schwartau und Pansdorf auf 6 Kilometern. Dann haben wir auf der A7 Hamburg Richtung Flensburg 6 Kilometer Stop and Go zwischen Ohe Süd und der Rader Hochbrücke. Auf der A21 Kiel Richtung Wagterheide ist zwischen Schwissel und Lezen im Baustellenbereich nur eine Spur frei, was zu 5 Kilometern stockendem Verkehr führt. Die A7 Flensburg Richtung Hannover ist zwischen Stellingen und Heimfeld wegen Bauarbeiten noch bis Sonntagabend um 19 Uhr gesperrt. In Flensburg ist die B199 Nordstraße in Höhe der Osterallee nach einem Unfall in beiden Richtungen voll gesperrt. An der Elbfähre Glückstadt Richtung Wischhafen kommt es zu Wartezeiten von mindestens 2,5 Stunden. Und wegen des Hafengeburtstags kommt es in den Stadtteilen Altona, St. Pauli, Neustadt und der Hafencity noch bis Montag um 12 Uhr zu weiträumigen Sperrungen und Verkehrsbehinderungen. 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
13: Holly Humberstone kann in dieser Woche die Nummer 14 vor ihren Namen schreiben. To Love Somebody geht einen Platz weiter nach oben. Ich bin Daniel und ich wünsche euch ein schönes Wochenende.

Sarah Larson hat nicht nur unser Delta-Album der Woche gemacht in dieser Woche, sondern hat mit diesem Track Lush Life 2016 einen Song rausgebracht, der 2026 erst so richtig, richtig, richtig krass performen wird. Wahnsinn, seit 17 Wochen mit dabei und der war sogar mal auf Platz 1 hier. Es ist eine richtig verrückte Geschichte, der Track ja eigentlich schon uralt, aber in diesem Jahr plötzlich total gehypt auf den Socials und jetzt performt er besser als in dem Jahr, wo er rausgekommen ist. So ist das manchmal, Leute. Heute Platz 13. Wir kommen zu Platz 12. Da ist Bruno Mars mit seinem Track I Just Might. Bitteschön.

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1: Chiago ist wieder zurück aus der langen Pause und zwar mit diesem Track, den wir gerade gehört haben. Das war Geld für euch, heute Platz 11 bei den Delta Top 40. Platz 10 geht an Bebe Rexha und Faithless. Hier ist für euch New Religion und das ist der Track, der, glaube ich, bisher am weitesten nach oben gegangen ist. Ne? 12 Plätze nach Norden, das ist doch mal eine große Leistung. Wahnsinn, toll.

Giant Rooks won it back, zwei Plätze weiter nach unten, aber damit weiterhin unterwegs in den Top 10. Ich glaube, die können zufrieden sein. Wir kommen zu Platz 8, BTS da gelandet. Auch dieser Track hier, zwei Plätze weiter nach unten. Hier ist Swim für euch. 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
10: Also der Künstler, der jetzt kommt, der musste wahrscheinlich erstmal seinen Namen suchen. Ivo Martin, letzte Woche neu mit eingestiegen hier in die Delta Top 40, Mensch im Spiegel auf Platz 16. In dieser Woche geht er direkt mal ganze 9 Plätze weiter nach oben bis auf Platz 7. Also das ist eine wirklich, wirklich tolle Leistung und Platz 7 ist jetzt auch gar nicht mehr so wahnsinnig weit entfernt vom Treppchen. Also wenn ihr sagt, ey, richtig, richtig geiler Track, würde mich freuen, wenn ihr den supportet auf deltaradio.de, da votet ihr.
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Harry Styles, American Girls, setzt sich jetzt so richtig fest hier in den Top 10 und das ist auch gut so. Platz 6 war das heute und da kann Harry Styles von mir aus auch gerne noch ein bisschen bleiben und dafür votet ihr natürlich wie immer auf deltaradio.de. Daniel am Start, ich wünsche euch ein schönes Wochenende. Hier ist Platz 5, Leonie und Callum Scott mit

Leonie und Callum Scott und Stay, Platz 5 hier bei den Delta Top 40. Leute, 4 Plätze haben wir nur noch, ist nicht mehr so viel und wir machen gleich direkt weiter, denn wir wollen euch natürlich auch nicht zu sehr auf die Folter spannen und gleichzeitig möchte ich euch diesen Track vorher jetzt gerne trotzdem noch spielen von unserem Delta-Album der Woche. Ne? Sarah Larson hat was Besonderes gemacht, die hat letztes Jahr ein Album rausgebracht, das heißt Midnight Sun, und in diesem Jahr das ganze Album direkt nochmal neu interpretiert, und zwar nicht alleine. Sie hat das genannt Midnight Sun Girls Trip, weil sie nämlich alle Songs mit anderen Künstlerinnen nochmal neu aufgenommen hat und erweitert hat und neue Versionen daraus kreiert hat. Und das finde ich irgendwie einen ganz interessanten Ansatz, einfach auch mal zu zeigen, was Musik kann und wie man Musik weiterentwickeln kann. Hier ist der nächste Track von unserem Delta-Album der Woche, der Track Blue Moon von Sarah Larson und in dem Fall jetzt auch von Kehlani.

Alex Warren, Fever Dream, letztes Wochenende noch vermutet, dass der in dieser Woche vielleicht sogar auf Platz 1 gehen könnte. Stattdessen ging es in genau die verkehrte Richtung und er ist runtergepurzelt vom Treppchen auf Platz 4 heute. Tja, so ist das, Leute. Ihr habt gewotet auf deltaradio.de. Auf der anderen Seite eine Künstlerin auf dem Treppchen, die vor 4 Wochen noch nicht mal wusste, ob sie überhaupt mit dabei ist bei den Delta Top 40. Olivia Rodrigo, Drop Dead, heute auf Platz 3.

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1: Olivia Rodrigo, Drop Dead, Platz 3 hier bei den Delta Top 40. Wir kommen zum zweiten Platz und da ist ein Künstler, der hat wirklich, wirklich aufgeholt in den letzten Wochen. Dominik Feig, ne? Der ist jetzt seit 10 Wochen am Start und ich habe das Gefühl, dass das so ein kleiner Slowburner, ne? Von Anfang an gedacht, ist nicht schlecht, der Track, aber erst in den letzten Wochen geht er immer weiter nach oben. Letzte Woche Platz 3, heute Platz 2 und ich würde mich tatsächlich auch nicht wundern, wenn der nächste Woche sogar auf Platz 1 ist. Aber das entscheidet wie immer ihr auf deltaradio.de. Hier ist Dominik Feig mit White Key.

Dominik Feig und White Keys ist nach vorne gerutscht bis auf Platz 2 in dieser Woche und damit ein echter Anwärter für Platz 1 der nächsten Woche. Aber so weit sind wir noch lange nicht. Erstmal gucken wir uns jetzt an, welcher Track eigentlich heute ganz vorne ist. Und es ist der Song, der auch am letzten Wochenende diesen Countdown hier bei Delta schon dominiert hat. Tame Impala und Jenny mit Dracula. Der Song gewinnt auch in dieser Woche wieder. Und jetzt ist natürlich nur die Frage, was passiert eigentlich damit bis zur nächsten Woche. Ihr entscheidet wieder auf deltaradio.de. Also gerne voten. Sagt mir, welchen Track ihr wie abfeiert in der nächsten Woche. Und ich präsentiere euch natürlich auch am nächsten Wochenende dann wieder das Ergebnis. Ich bin Daniel. Freue mich sehr, dass wir heute zusammen hier die letzten 3 Stunden verbracht haben. Bis dann. Macht's gut. Tschüss.

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7: Mit Philipp Nützig. 3 Tage lang wollen die Ukraine und Russland auf gegenseitige Angriffe verzichten. Beide Seiten bestätigen, dass eine Feuerpause gilt. Zuletzt hatte es noch gegenseitige Drohungen gegeben, auch mit Blick auf die Militärparade in Moskau heute. Imme Kasten.
8: Ja, und so sind auf dem Roten Platz in Moskau bei der großen Parade heute auch zum Beispiel keine Panzer unterwegs gewesen. Jedes Jahr erinnert Russland ja mit der Parade an den Sieg über Nazi-Deutschland im Zweiten Weltkrieg. In diesem Jahr fiel es nun eben nicht ganz so martialisch mit großem Kriegsgerät aus. Bis Montag sollen die Waffen nun erst einmal ruhen. Außerdem ist zwischen der Ukraine und Russland ein Austausch von je 1000 Gefangenen geplant.
7: Reißt euch endlich zusammen, das sagt der Präsident des Deutschen Landkreistags Brötel und meint die Bundesregierung. Angesichts steigender Umfragewerte der AfD warnt er vor wachsender Unzufriedenheit der Deutschen. Die Regierung müsse geschlossen handeln, statt sich gegenseitig zu blockieren, sagte er der neuen Osnabrücker Zeitung. Blaulicht, Sirenen und Mitmachaktion. In Preetz dreht sich heute alles rund um den Bevölkerungsschutz. Feuerwehr, Polizei, Katastrophenschutz, das THW, die Bundeswehr und Behörden geben Tipps, um im Fall der Fälle bestmöglich vorbereitet zu sein. Etwa bei Hochwassersabotage oder auch einem längeren Stromausfall. Nicole Haig, die Sprecherin des Kreises Plön, sagte uns:
9: Die Besucherinnen und Besucher können ganz viel zum Thema Eigenvorsorge und was man ganz persönlich tun kann, um im Einsatzfall auch die Rettungskräfte zu entlasten. Wir möchten auch zeigen, was das Ehrenamt alles kann, und vielleicht findet der eine oder die andere auch Gefallen an den zumeist ehrenamtlichen Einheiten und möchte sich weiter einbringen, und auch dafür soll der Tag genutzt werden.
7: Im Kampf gegen den Abstieg aus der Fußball-Bundesliga steht für den FC St. Pauli heute eine schwere Aufgabe an, ein Auswärtsspiel gegen RB Leipzig. Denn der Tabellendritte kann heute die Champions League klar machen. Anstoß ist um 15.30 Uhr. Die nächsten Delta News gibt's in einer Stunde.
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10: Auf der A1 Lübeck Richtung Fehmarn staut es sich zwischen Bad Schwartau und Rathekau auf 5 Kilometern. Dann gibt es auf der A1 Lübeck Richtung Bremen zwischen Billstedt und Stillhorn 5 Kilometer stockenden Verkehr. Auf der A21 Kiel Richtung Bargteheide sind es zwischen Schwissel und Bad Oldesloe-Nord 7 Kilometer Stau. Im Baustellenbereich ist nur eine Spur frei. Die A7 Flensburg Richtung Hannover ist zwischen Stellingen und Heimfeld wegen Bauarbeiten noch bis Sonntagabend um 19 Uhr gesperrt. An der Elbfähre Glückstadt Richtung Wischhafen kommt es zu Wartezeiten von mindestens 2,5 Stunden. In Hamburg ist der Wallringtunnel aufgrund einer Veranstaltung gesperrt. Wegen des Hafengeburtstags kommt es in den Stadtteilen Altona, St. Pauli, Neustadt und der Hafencity noch bis Montag um 12 Uhr zu weiträumigen Sperrungen und Verkehrsbehinderungen. Und in Heide ist die Hamburger Straße nach einem Unfall in beiden Richtungen dicht. Geblitzt wird auf der B199 Flensburg Richtung Kappeln zwischen dem Fördepark und der Abfahrt nach Satrup. 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
11: It's that time of the day. Ich bin Melle und übernehme jetzt an dieser Stelle und erfülle jetzt, ab jetzt, 3 Stunden lang hier eure Musikwünsche. Und zwar über unsere Hotline 0431 986 986 11. Schickt eure Musikwünsche einfach per Sprachnachricht an diese Nummer. Los geht's.
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12: Hallo, hier ist Jamie. Ich wünsche mir einmal Zombie von Jungblut. Ich wünsche euch noch einen schönen Tag. Bis dann.

0: Für die Lena war das Somber mit Undressed hier an diesem Samstagnachmittag bei Delta. Ich bin Melle. Für euch bis 20 vor 6 heute Abend hier für euch im Studio erreichbar.
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2: Hey ho, hier ist Kim
3: und Lennart.
2: Und wir wollten uns einen Song wünschen, nämlich oft gefragt von
3: Annemai Kantereit.
2: Schöne Grüße. Wir wünschen euch noch einen schönen Tag.
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0: für die Josie Wanders, Rosie und Bruno Mars mit Aparté. Mein Name ist Melle. Ich wünsche euch einen schönen Samstagnachmittag hier bei Delta. Es ist Wünsch dir was und das noch bis heute Abend 20 vor 6. Ihr erreicht mich bei WhatsApp über die 0431 986 98611.
1: Hallo liebes Delta-Team, ich wünsche mir Piraten von den 257ern. Wäre schön, wenn ihr das spielen könntet. Vielen Dank.
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0: Morgen und schon Ronja, Lady Gaga hier bei Delta wünscht dir was mit Abracadabra. Melle ist hier mit euren Musikwünschen.
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2: Hallo liebes Delta Radio Team, Luan hier. Ich muss den ganzen Tag noch arbeiten und würde mir deswegen wünschen, tau mich auf, vor's hart machen.
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2: Wir starten jetzt hier in die zweite halbe Stunde von insgesamt 6 halben Stunden. Also, ich bin Melle und erfülle hier bis heute Abend 20 vor 6 eure Musikwünsche. Und zwar bei WhatsApp über die 0431 986 986 11. Da gehen einfach eure Sprachnachrichten hin.
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3: Hallo Delta, ich bin Laura und ich wünsche mir Fata Morgana von Ihnen.

0: Für die Miri Wanders, Fassboy und Clock Clock hier bei Delta wünscht dir was mit Born Again. Mein Name ist Melle. Ihr erreicht mich, wenn ihr auch Musikwunsch habt, bei WhatsApp über die 0431 986 986 11.
1: Ja, moin, wir sind gerade am Putzen renovieren und wir hätten richtig Bock auf Deichkind mit Remy Demi.
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0: Ein Wunsch von Tobi. Kaigo, Khalid und Griffin waren das hier gemeinsam an diesem Samstagnachmittag bei Delta mit Save My Love. Hier ist Wünsch dir was. Noch bis 20 vor 6 heute Abend. Meldet euch gerne.
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2: Hallihallo, liebes Delta-Radio-Team. Mara hier. Ich wünsche mir gerne Alkohol von Chapa und Bowser. Schönes Wochenende euch.
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0: Moin Jonas, waren das Felix Jehn und Sarah Barrios mit Now's a Good Time to Be. Ich bin Melle, wünsche euch einen schönen Samstagnachmittag und erfülle noch bis 20 vor 6 heute Abend eure Musikwünsche.
1: Hallo Delta, hier ist Mats, moin. Könnt ihr vielleicht von Dua Lipa einen Song spielen? Danke, liebe Grüße, schönen Samstag.
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0: mit allen anderen. Schickt eure WhatsApp-Sprachnachricht von gestern Nacht an 0431 986 986 11. Und dann hört ihr euch Montagmorgen.
1: Ohne Scheiß, ey. Es ist einfach geil.
2: Ja!
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5: Mit Philipp Nützig. Holstein Kiel hat im letzten Heimspiel der Zweitligasaison eine Niederlage kassiert. Gegen den 1. FC Magdeburg verlor Holstein mit 1:3. KSV-Rechtsverteidiger Lasse Rosenbohm sagt:
6: Wir wollten gewinnen, wir waren heiß auf das Spiel. Im Endeffekt kriegen wir eigentlich 3 Standard-Gegentore. Das nicht passieren darf, wollen wir eigentlich nicht zulassen. Und ja, so einfach verlierst du dann das Spiel.
5: In der Tabelle bedeutet das weiter Platz 11. Den Klassenerhalt hat Holstein ja schon sicher. Nächste Woche ist Kiel dann im letzten Spiel der Saison in Dresden zu Gast. Russland und die Ukraine wollen ab heute für 3 Tage die Kämpfe pausieren. Außerdem sollen jeweils 1.000 Gefangene ausgetauscht werden. Zuvor hatte es noch Drohungen rund um die Militärparade in Moskau gegeben, mit der Russland an den Sieg über Nazi-Deutschland im Zweiten Weltkrieg erinnert. Der Sicherheitsexperte Nico Lange sagte bei Welt:
7: Das ist eine Gesellschaft, die durch und durch militarisiert wird von oben und wo ja ganz gezielt jetzt seit 2022 Wladimir Putin versucht, den großen Vaterländischen Krieg, das war ja die Verteidigung der Sowjetunion, nicht Russland, sondern der Sowjetunion gegen den Angriff Hitlers. Der versucht das jetzt für Russland zu vereinnahmen und sagt im Grunde, der Angriff auf die Ukraine ist das gleiche wie der große Vaterländische Krieg, die Verteidigung der Sowjetunion.
5: Reißt euch endlich zusammen. Mit diesen Worten ruft der Präsident des Deutschen Landkreistags, Achim Brötel, die Bundesregierung zu mehr Geschlossenheit auf. Mehr dazu von Imme Kasten.
8: Angesichts steigender Umfragewerte der AfD warnt Brötel in der Neuen Osnabrücker Zeitung vor wachsender Unzufriedenheit in der Bevölkerung. Die Regierung müsse endlich gemeinsam handeln, statt sich gegenseitig auszubremsen. Er spricht von einer enttäuschten Wählerschaft und fordert von der Bundesregierung dringend Reformen und weniger Streit innerhalb der Koalition. Es gehe inzwischen um den Fortbestand dessen, für das unsere Eltern und Großeltern gekämpft haben, so Brötel.
5: Mit dem Zug von Berlin über Hamburg direkt nach Oslo. Das soll ab Sommer 2028 möglich sein. Die Deutsche Bahn plant eine Direktverbindung mit Stopps in Kopenhagen, Malmö und Göteborg. Das hat Fernverkehrsvorstand Peterson in den Funke-Zeitungen angekündigt. Die nächsten Delta-News gibt's in einer Stunde.
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9: Auf der A1 Hamburg Richtung Lübeck. Achtung, zwischen dem Dreieck Norderelbe und der Norderelbbrücke liegt eine Plastiktüte auf der Autobahn. Dann gibt es auf der A1 Lübeck Richtung Fehmarn zwischen Bad Schwartau und Ratekau 5 Kilometer Stau. Auf der A21 Kiel Richtung Bargteheide stockt es zwischen Schwissel und Lezen auf 2 Kilometern. Die A7 Flensburg Richtung Hannover ist zwischen Stellingen und Heimfeld wegen Bauarbeiten noch bis Sonntagabend um 19 Uhr gesperrt. An der Elbfähre Glückstadt Richtung Wischhafen kommt es zu Wartezeiten von mindestens 2,5 Stunden. Und wegen des Hafengeburtstags kommt es in den Stadtteilen Altona, St. Pauli, Neustadt und der Hafencity noch bis Montagmittag zu weiträumigen Sperrungen und Verkehrsbehinderungen. Geblitzt wird auf der B199 Flensburg Richtung Kappeln zwischen dem Fördepark und der Abfahrt nach Satrup. 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
10: Jeden Samstagnachmittag erfülle ich hier 3 Stunden lang eure Musikwünsche. Ich bin Melle. 1 Stunde haben wir schon rum, aber 2 liegen eben halt auch noch vor uns. Es bleibt alles wie gehabt. Meldet euch einfach bei WhatsApp mit einer Sprachnachricht und euer Musikwunsch. Die Nummer da ist die 0431 986 986 11. 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
11: Hallo, hier ist Nele und ich wünsche mir Beifahrer von iLiva. Ich vermisse

0: dem Maurice war das Harrison hier bei Delta Wünsche was mit All the Things She Said. Ich bin Melle. Und erfüll immer Samstagnachmittag 3 Stunden lang eure Musikwünsche. Seit 20 vor 3 und noch bis 20 vor 6. Erreicht ihr mich bei WhatsApp über die 0431 986 986 11.
1: Moin Delta Radio, wir sind Leonie,
2: Tinne,
3: Jenny
4: und Heiko.
1: Und wir wünschen uns von Apache das Lied Roller.
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0: Für die Paula war das Taylor Swift hier bei Delta Wünsch dir was mit Opelite. Ich bin Melle und erfülle gerade Musikwünsche.
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2: Hallo Delta, hier ist Anni und ich würde mir wünschen, wenn ihr See You Again von Tyler, the Creator spielen würdet. Danke.
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0: Bist du okay? Die Nummer habe ich jetzt gerade bei Sing Mein Song so ein bisschen wiederentdeckt. Ganz vergessen, aus 2020. Bist du okay? Von Mark Forster und Weiß. Hier bei Delta wünscht ihr was. Das war für die Janine. Und ihr erreicht mich, wenn ihr auch Musikwunsch habt, bei WhatsApp über die 0431 986 986 11.
1: Hallo, hier ist Nina. Ja, ich wollte mir ein Lied wünschen, und zwar 24 Karat Magic von Bruno Mars. Danke.
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0: Wir sind genau auf der Mitte von Delta Wünsch dir was am Samstagnachmittag. Da fülle ich ja immer 3 Stunden lang eure Musikwünsche. Ich bin Melle und 1,5 Stunden liegen jetzt schon hinter uns, aber eben auch schönerweise noch 1,5 Stunden vor uns, die ihr musikalisch gestalten könnt und sollt bitte auch. Und zwar über unsere Wünsche was Hotline 0431 986 986 11. Über diese Nummer erreicht ihr mich hier im Delta Studio über WhatsApp.
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6: Hallo, Lea hier. Ich wünsche mir Altbau von

0: Für den Jannis waren das Leonie und Callum Scott mit Stay Here bei Data. Wünsche was, ich bin Melle. Erfüllt seit 20 vor 3 hier eure Musikwünsche und macht das noch bis 20 vor 6.
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2: Moin Data, Niklas hier. Ich bin gerade auf dem Weg zum Notdienst, mal wieder eine Heizungsstörung. Und dabei würde ich mir ganz gerne das Lied Ghetto Gospel von Tupac wünschen. Das habe ich Ewigkeit nicht mehr gehört.
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0: Hallo, Dana, war das Holly Humberstone hier bei Delta Wünsche was mit To Love Somebody. Mein Name ist Melle, wünsche euch ein schönes Wochenende und erfüllt ihr noch bis 20 vor 6 eure Musikwünsche. Meldet euch gerne bei WhatsApp über die 0431 986 9611.
1: Moin, hier ist David. Ich wünsche mir Wackelkontakt.
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0: Für den John waren das alle Farben und René Miller mit Buddy Talk. Delta wünscht dir, was ist hier? Noch bis 20 vor 6. Meldet euch gerne bei WhatsApp über die 0431 986 9611.
1: Hey Delta, ich bin auf dem Weg zum Supermarkt und ich wünsche mir Mauern aus Granit von Ness.
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5: Mit Philipp Nützig. Holstein Kiels Siegesserie in der zweiten Liga ist gerissen. Das letzte Heimspiel der Saison gegen Magdeburg verloren die Kieler mit 1:3. Den Klassenerhalt hat Holstein ja schon sicher. Auch Magdeburg ist mit dem Dreier so gut wie gerettet. Dazu KSV-Außenverteidiger Lasse Rosenbohm.
6: Ja, vielleicht sind das die Nuancen, die uns vielleicht im Endeffekt gefehlt haben. Aber wir wollten eigentlich in das Spiel gehen, das Spiel unbedingt gewinnen, den Fans ein gutes Spiel liefern. Haben wir vielleicht zu spät gemacht und kann man nur Magdeburg dann gratulieren.
5: 3 Tage lang wollen die Ukraine und Russland auf gegenseitige Angriffe verzichten. Beide Seiten bestätigen, dass eine Feuerpause gilt. Zuletzt hatte es noch gegenseitige Drohungen gegeben, auch mit Blick auf die Militärparade in Moskau heute. Imme Kasten.
7: Ja, und so sind auf dem Roten Platz in Moskau bei der großen Parade heute auch zum Beispiel keine Panzer unterwegs gewesen. Jedes Jahr erinnert Russland ja mit der Parade an den Sieg über Nazi-Deutschland im Zweiten Weltkrieg. In diesem Jahr fiel es nun eben nicht ganz so martialisch mit großem Kriegsgerät aus. Bis Montag sollen die Waffen nun erst einmal ruhen. Außerdem ist zwischen der Ukraine und Russland ein Austausch von je 1000 Gefangenen geplant.
5: Wegen Milliardendefiziten ist bei der gesetzlichen Pflegeversicherung eine Reform geplant. Gesundheitsministerin Wagen hat nun weitere Details genannt. Sie kündigte in der Rheinischen Post Einschnitte an. Wagen will unter anderem Gutverdiener stärker belasten. Die Beitragsbemessungsgrenze für die Pflegeversicherung soll steigen. Die Gesundheitsministerin schloss aus, Pflegegrade zu streichen. Die Vorgaben sollen aber strenger werden. Bis zu 20 Millionen Passagiere könnten in diesem Sommer von Flugstreichungen betroffen sein. Schuld sind die hohen Kerosinpreise, so der Chef des Flughafenverbands ADV Beisel in der Welt am Sonntag. Vor allem bei Billig-Airlines und kleineren Urlaubszielen dürfte gestrichen werden. Die nächsten Delta-News gibt's in einer Stunde.
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8: Auf der B4 zwischen der Amsingstraße und der Billhorner Brückenstraße gibt es zwischen der Spaldingstraße und der Billhorner Brückenstraße stockenden Verkehr. Die A7 Flensburg Richtung Hannover ist zwischen Stellingen und Heimfeld wegen Bauarbeiten noch bis Sonntagabend um 19 Uhr gesperrt. An der Elbfähre Glückstadt Richtung Wischhafen kommt es zu Wartezeiten von mindestens 2,5 Stunden. Wegen des Hafengeburtstags kommt es in den Stadtteilen Altona, St. Pauli, Neustadt und der Hafencity noch bis Montagmittag zu weiträumigen Sperrungen und Verkehrsbehinderungen. Geblitzt wird auf der B199 Flensburg Richtung Kappeln zwischen dem Fördepark und der Abfahrt nach Satrup. 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
9: Ich bin Melle, wünsche euch einen schönen Samstag und ich erfülle seit 20 vor 3 schon eure Musikwünsche und wir haben immer noch eine Stunde vor uns. Meldet euch bitte und zwar bei WhatsApp über die 0431 986 986 11. Schnappt euch mal euer Telefon und schickt mir bei WhatsApp eine Sprachnachricht mit eurem Musikwunsch. Was wollt ihr hören?
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10: Ich wünsche mir von The Colors Italo Disco.

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4: Jeden Samstagnachmittag ganze 3 Stunden lang. Ich bin Melle und 2,5 haben wir jetzt schon hinter uns, also Stunden und 1,5 jetzt noch vor uns. Nutzt bitte diese Zeit, wenn ihr noch einen Musikwunsch habt, einen dringenden. 0431 986 986 11 ist bei WhatsApp unsere Hotline.
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5: Hallo, ich würde mich freuen, wenn ihr von SDP illegale Hobbys spielt.

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6: Mit Philipp Nützig. Russland und die Ukraine wollen ab heute 3 Tage lang die Waffen ruhen lassen und je 1000 Gefangene austauschen. Vermittelt hat das US-Präsident Trump. Der Kreml und der ukrainische Präsident Zelensky bestätigen das. Zuvor hatte es noch gegenseitige Angriffsdrohungen rund um die Militärparade heute in Moskau gegeben. Kiew hatte mögliche Angriffe auf die russische Hauptstadt angedeutet, der Kreml wiederum mit Vergeltung gedroht. Mit der Parade erinnert Russland an den Sieg über Nazi-Deutschland im Zweiten Weltkrieg. Reißt euch endlich zusammen. Mit diesen Worten ruft der Präsident des Deutschen Landkreistags, Achim Brötel, die Bundesregierung zu mehr Geschlossenheit auf. Mehr dazu von Imme Kasten.
7: Angesichts steigender Umfragewerte der AfD warnt Brötel in der Neuen Osnabrücker Zeitung vor wachsender Unzufriedenheit in der Bevölkerung. Die Regierung müsse endlich gemeinsam handeln, statt sich gegenseitig auszubremsen. Er spricht von einer enttäuschten Wählerschaft und fordert von der Bundesregierung dringend Reformen und weniger Streit innerhalb der Koalition. Es gehe inzwischen um den Fortbestand dessen, für das unsere Eltern und Großeltern gekämpft haben, so Brötel.
6: Ungarn hat nun auch offiziell einen neuen Regierungschef. Das Parlament in Budapest hat Peter Modzsor zum neuen Ministerpräsidenten gewählt. Seine Partei hatte bei der Wahl Mitte April eine Zweidrittelmehrheit im Parlament geholt. Modzsor will die Beziehungen zur EU deutlich verbessern. Damit endet die lange Regierungszeit des pro-russischen Ministerpräsidenten Viktor Orban. In der Fußball-Bundesliga hat St. Pauli im Abstiegskampf die nächste Niederlage kassiert. In Leipzig verloren die Hamburger einen Spieltag vor Schluss mit 1:2 und bleiben damit vorerst auf einem direkten Abstiegsplatz. Die weiteren Ergebnisse: Stuttgart-Leverkusen 3:1, Hoffenheim-Bremen 1:0 und Augsburg-Gladbach 3:1. Holstein Kiel hat im letzten Heimspiel der Zweitligasaison eine Niederlage kassiert. Gegen den 1. FC Magdeburg verlor Holstein mit 1:3. Den Klassenerhalt hat Holstein ja schon sicher. Nächste Woche ist Kiel dann im letzten Spiel der Saison in Dresden zu Gast. Die nächsten Delta-News gibt's in einer Stunde.
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8: Auf der A21 Kiel Richtung Bargteheide, Achtung, zwischen Born-Hövedt und Trappenkamp liegt ein totes Tier auf der Straße. Die A7 Flensburg Richtung Hannover ist zwischen Stellingen und Heimfeld wegen Bauarbeiten noch bis Sonntagabend dicht. An der Elbfähre Glückstadt Richtung Wischhafen kommt es zu Wartezeiten von bis zu einer Stunde. Wegen des Hafengeburtstags gibt es in den Stadtteilen Altona, St. Pauli, Neustadt und der Hafencity noch bis Montag weiträumige Sperrungen und Verkehrsbehinderungen. Geblitzt wird auf der A1 Hamburg Richtung Lübeck kurz vor dem Dreieck Hamburg-Ost. In Brammer auf der L328 Richtung Jevenstedt in Höhe des Parkplatzes. Außerdem steht ein Blitzer auf der B199 Flensburg Richtung Kappeln zwischen dem Fördepark und der Abfahrt nach Satrup. 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
6: Mit Nanju Kuhlmann. 3 Tage wollen die Ukraine und Russland auf gegenseitige Angriffe verzichten. Beide Seiten bestätigen, dass eine Feuerpause gilt. Zuletzt hatte es noch gegenseitige Drohungen gegeben, auch mit Blick auf die Militärparade in Moskau heute. Imme Karsten.
7: Ja, und so sind auf dem Roten Platz in Moskau bei der großen Parade heute auch zum Beispiel keine Panzer unterwegs gewesen. Jedes Jahr erinnert Russland ja mit der Parade an den Sieg über Nazi-Deutschland im Zweiten Weltkrieg. In diesem Jahr fiel es nun eben nicht ganz so martialisch mit großem Kriegsgerät aus. Bis Montag sollen die Waffen nun erst einmal ruhen. Außerdem ist zwischen der Ukraine und Russland ein Austausch von je 1000 Gefangenen geplant.
6: Grüne und CDU in Baden-Württemberg haben den gemeinsamen Koalitionsvertrag abgenickt. Auf Parteitagen wurde jeweils darüber abgestimmt. Damit ist der Weg für eine neue grün-schwarze Landesregierung frei. Am Mittwoch soll Cem Özdemir dann zum neuen Ministerpräsidenten und damit Nachfolger von Winfried Kretschmann gewählt werden. Auf der A7 kurz vor der Abfahrt nach Schleswig hat die Polizei einen Falschfahrer gestoppt. Sie hat dabei eine Nagelsperre eingesetzt. Auf Signale zuvor hatte der über 80-Jährige nicht reagiert. Laut Polizei war der Mann verwirrt und wurde nach dem Zwangsstopp von Rettungskräften behandelt. Nach einem Überfall in Sinzig in Rheinland-Pfalz läuft die Fahndung. Die Täter haben gestern Morgen vor einer Bank einen Geldboten überfallen und Bargeld erbeutet. 2 Menschen sperrten sie in den Tresorraum der Bank. Spezialkräfte befreiten sie unverletzt. Von den Tätern fehlt jede Spur. In der Fußball-Bundesliga hat St. Pauli im Abstiegskampf die nächste Niederlage kassiert. In Leipzig verloren die Hamburger einen Spieltag vor Schluss mit 1:2 und bleiben damit vorerst auf einem direkten Abstiegsplatz. Die weiteren Ergebnisse: Stuttgart-Leverkusen 3:1, Hoffenheim-Bremen 1:0 und Augsburg-Gladbach 3:1. Die nächsten Delta-News gibt's in einer Stunde.
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8: Die A7 Flensburg Richtung Hannover ist zwischen Stellingen und Heimfeld wegen Bauarbeiten noch bis Sonntagabend dicht. Wegen des Hafengeburtstags kommt es in den Stadtteilen Altona, St. Pauli, Neustadt und der Hafencity noch bis Montag zu weiträumigen Sperrungen und Verkehrsbehinderungen. Geblitzt wird auf der B199 Flensburg Richtung Kappeln zwischen dem Fördepark und der Abfahrt nach Satrup. Außerdem blitzt es auf der A1 Hamburg Richtung Lübeck kurz vor dem Dreieck Hamburg-Ost. Und in Brammer auf der L328 Richtung Jevenstedt in Höhe des Parkplatzes. 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

0: mit allen anderen. Schickt eure WhatsApp-Sprachnachricht von gestern Nacht an 0431 986 986 11. Und dann hört ihr euch Montagmorgen.
1: Ohne Scheiße, ey. Es ist einfach geil.
2: Ja!
0: Woo! 0431 986 986 11. 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
1: Mit Nanju Kuhlmann. Russland und die Ukraine wollen ab heute für 3 Tage die Kämpfe pausieren. Außerdem sollen jeweils 1.000 Gefangene ausgetauscht werden. Zuvor hatte es noch Drohungen rund um die Militärparade in Moskau gegeben, mit der Russland an den Sieg über Nazi-Deutschland im Zweiten Weltkrieg erinnert. Der Sicherheitsexperte Nico Lange sagte bei Welt:
2: Das ist eine Gesellschaft, die durch und durch militarisiert wird von oben und wo ja ganz gezielt jetzt seit 2022 Wladimir Putin versucht, den großen Vaterländischen Krieg, das war ja die Verteidigung der Sowjetunion, nicht Russlands, sondern der Sowjetunion gegen den Angriff Hitlers, der versucht das jetzt für Russland zu vereinnahmen und sagt im Grunde, der Angriff auf die Ukraine ist das gleiche wie der große Vaterländische Krieg, die Verteidigung der Sowjetunion.
1: Mit dem großen Feuerwerk und der Bühnenshow steuert der Hamburger Hafengeburtstag heute auf seinen Höhepunkt zu. Schon am Nachmittag haben zahlreiche Besucher das traditionelle Schlepperballett bewundert. Weil die Straßen weiterhin voll sind und auch der Elbtunnel bis morgen Abend in Richtung Süden gesperrt ist, sollen die Menschen weiterhin möglichst die Öffis benutzen. Bei der gesetzlichen Pflegeversicherung ist ja eine Reform geplant. Gesundheitsministerin Waken hat nun weitere Details genannt. Sie kündigte in der Rheinischen Post an, dass Gutverdiener stärker belastet werden sollen. Waken schloss aber aus, Pflegegrade zu streichen. Mit dem Zug von Berlin aus über Hamburg direkt nach Oslo. Das soll ab Sommer 2028 möglich sein. Die Deutsche Bahn plant eine Direktverbindung. Das hat Fernverkehrsvorstand Peterson in den Funke-Zeitungen angekündigt. Zwischenstationen sollen auch Kopenhagen, Malmö und Göteborg sein. In der Fußball-Bundesliga hat St. Pauli im Abstiegskampf die nächste Niederlage kassiert. In Leipzig verloren die Hamburger einen Spieltag vor Schluss mit 1:2 und bleiben damit vorerst auf einem direkten Abstiegsplatz. Die weiteren Ergebnisse: Stuttgart-Leverkusen 3:1, Hoffenheim-Bremen 1:0 und Augsburg-Gladbach 3:1. Holstein Kiel hat im letzten Heimspiel der Zweitligasaison eine Niederlage kassiert. Gegen den 1. FC Magdeburg verlor Holstein mit 1:3. KSV-Rechtsverteidiger Lasse Rosenbohm:
3: Wir wollten gewinnen, wir waren heiß auf das Spiel. Im Endeffekt kriegen wir eigentlich 3 Standard-Gegentore, das nicht passieren darf. Wollen wir eigentlich nicht zulassen und ja, so einfach verlierst du dann das Spiel.
1: In der Tabelle bedeutet das weiter Platz 11. Den Klassenerhalt hat Holstein ja schon sicher. Nächste Woche ist Kiel dann im letzten Spiel der Saison in Dresden zu Gast. Die nächsten Delta-News gibt's in einer Stunde.
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4: Die A7 Flensburg Richtung Hannover ist zwischen Stellingen und Heimfeld wegen Bauarbeiten noch bis Sonntagabend dicht. In Hamburg ist die Uwe-Seeler-Allee zwischen der Schnakenburg-Allee und dem Hellgrundweg in beiden Richtungen aufgrund einer Veranstaltung bis 23 Uhr gesperrt. Wegen des Hafengeburtstags kommt es in den Stadtteilen Altona, St. Pauli, Neustadt und der Hafencity noch bis Montag zu weiträumigen Sperrungen und Verkehrsbehinderungen. Geblitzt wird auf der A1 Hamburg Richtung Lübeck, kurz vor dem Dreieck Hamburg-Ost. Außerdem steht ein Blitzer in Brammer auf der L328 in Richtung Jevenstedt in Höhe des Parkplatzes. 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
2: Mit Nanju Kuhlmann. 3 Tage wollen die Ukraine und Russland auf gegenseitige Angriffe verzichten. Beide Seiten bestätigen, dass eine Feuerpause gilt. Zuletzt hatte es noch gegenseitige Drohungen gegeben, auch mit Blick auf die Militärparade in Moskau heute. Imme Karsten.
3: Ja, und so sind auf dem Roten Platz in Moskau bei der großen Parade heute auch zum Beispiel keine Panzer unterwegs gewesen. Jedes Jahr erinnert Russland ja mit der Parade an den Sieg über Nazi-Deutschland im Zweiten Weltkrieg. In diesem Jahr fiel es nun eben nicht ganz so martialisch mit großem Kriegsgerät aus. Bis Montag sollen die Waffen nun erst einmal ruhen. Außerdem ist zwischen der Ukraine und Russland ein Austausch von je 1000 Gefangenen geplant.
2: Auf der A7 kurz vor der Abfahrt nach Schleswig hat die Polizei einen Falschfahrer gestoppt. Sie hat dabei eine Nagelsperre eingesetzt. Auf Signale zuvor hatte der über 80-Jährige nicht reagiert. Laut Polizei war der Mann verwirrt und wurde nach dem Zwangsstopp von Rettungskräften behandelt. Ungarn hat nun auch offiziell einen neuen Regierungschef. Das Parlament in Budapest hat Peter Modzsor zum neuen Ministerpräsidenten gewählt. Modzsor will die Beziehungen zur EU deutlich verbessern. Damit endet die lange Regierungszeit des prorussischen Ministerpräsidenten Viktor Orban. In der Fußball-Bundesliga hat St. Pauli mit 1:2 in Leipzig verloren. Die Hamburger bleiben damit einen Spieltag vor Schluss auf einem direkten Abstiegsplatz, punktgleich mit Wolfsburg auf dem Relegationsrang. Beide Teams treffen nächste Woche aufeinander. Die weiteren Ergebnisse: Wolfsburg-Bayern 0:1, Stuttgart-Leverkusen 3:1, Hoffenheim-Bremen 1:0 und Augsburg-Gladbach 3:1. Holstein-Kiel hat im letzten Heimspiel der Zweitligasaison eine Niederlage kassiert. Gegen den 1. FC Magdeburg verlor Holstein mit 1:3. KSV-Rechtsverteidiger Lasse Rosenbohm.
4: Wir wollten gewinnen, wir waren heiß auf das Spiel. Im Endeffekt kriegen wir eigentlich 3 Standard-Gegentore, das nicht passieren darf. Wollen wir eigentlich nicht zulassen und ja, so einfach verlierst du dann das Spiel.
2: In der Tabelle bedeutet das weiter Platz 11. Den Klassenerhalt hat Holstein ja schon sicher. Nächste Woche ist Kiel dann im letzten Spiel der Saison in Dresden zu Gast. Die nächsten Delta-News gibt's in einer Stunde.
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5: Auf der A1 Lübeck-Hamburg, Vorsicht! In beiden Richtungen zwischen Billstedt und Moorfleet ist eine Entenfamilie auf der Fahrbahn. Auf der A23 Hamburg-Heide sind zwischen Hanerau-Hademarschen und Schafstedt in beiden Richtungen Rehe auf der Straße. Die A7 Flensburg Richtung Hannover ist zwischen Stellingen und Heimfeld wegen Bauarbeiten noch bis Sonntagabend gesperrt. Wegen des Hafengeburtstags kommt es in den Stadtteilen Altona, St. Pauli, Neustadt und der Hafencity noch bis Montag zu weiträumigen Sperrungen und Verkehrsbehinderungen. Und in Hamburg ist die Hermann-Blohm-Straße zwischen Nordersand und am Elbtunnel in beiden Richtungen wegen eines Straßenfestes bis Mitternacht gesperrt. Geblitzt wird auf der A1 Hamburg Richtung Lübeck kurz vor dem Dreieck Hamburg-Ost. Außerdem steht ein Blitzer in Brammer auf der L328 Richtung Jevenstedt in Höhe des Parkplatzes. 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
1: Boah, ich hätte mich richtig aufgeregt, wenn das mein Urlaubsflieger gewesen wäre. Eine Maschine von Delta Airlines. Nein, gehört nicht zu uns, das wäre schön. Die waren schon auf der Startbahn, ready for takeoff. Also, alle anschnallen, Sitze aufrecht und bitte keine Handys. Aber eine Frau an Bord hat das ignoriert, telefoniert einfach weiter. Die Crew bittet sie mehrmals, endlich aufzuhören, damit man los kann. Aber sie diskutiert noch rum und weigert sich, das Gespräch zu beenden. Und das Ganze so lange, bis der Flieger wieder zurück zum Gate fährt und Polizisten die Frau mitnehmen müssen.
2: Nein.
1: Dann muss noch alles geklärt werden, das Gepäck muss wieder raus und dann kann man endlich mit Verspätung und Megafrust der anderen Passagiere endlich losfliegen. Gut, dass ich einen Wohnwagen habe, da kann mir das nicht passieren.
0: Allerdings, Campingurlaub, ein XXL-Vergnügen für die ganze Familie.
3: Stell dir mal vor, jemand völlig Fremdes könnte einfach per App gucken, was bei dir zu Hause gerade so los ist. Und das, obwohl du nicht mal Überwachungskameras oder sowas hast.
1: Ja, wie denn dann?
3: Das ist gruselig, oder? Wird dich persönlich nicht betreffen, weil du keinen Staubsaugerroboter hast. Aber falls bei euch so ein Ding gerade rumfährt und vielleicht sogar eine kleine Kamera hat, dann ist das theoretisch möglich. Das hat jetzt nämlich ein TÜVler aus Frankreich völlig ungewollt und unbeabsichtigt unter Beweis gestellt. Er wollte sein Robby nämlich ganz gerne per Gamepad steuern und hatte dafür extra eine eigene App entwickelt. Anstatt aber nur aufs eigene Gerät zugreifen zu können, wurden ihm auf einmal rund 7000 Roboter weltweit vorgeschlagen.
1: Krass.
3: Und er hatte damit Zugriff auf Live-Kamerabilder, Raumpläne und private Daten der Nutzer. Fairerweise hat er dann direkt dem Hersteller das Ganze gemeldet und die Sicherheitslücke konnte schnell wieder geschlossen werden.
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1: Auf der A7 zwischen Bad Bramstedt und Großen Aspe bitte aufpassen. Da sind Personen auf der Fahrbahn.
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0: Wer gerade eine Wohnung sucht oder schon eine hat, der merkt es sowieso. Miete ist einfach ein Dauerthema bei uns. Und genau da greift jetzt aber die Bundesregierung ein und zieht die Schrauben für Vermieter ein Stück weiter an.
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0: Das Bundeskabinett hat nämlich neue, strengere Regeln beschlossen. Ziel ist ganz klar, Mieter und Mieterinnen besser schützen und Schlupflöcher bei steigenden Mieten schließen. Konkret heißt es zum Beispiel, die Mietpreisbremse bleibt nicht nur bestehen, sondern wird verschärft weitergedreht. Bei neuen Mietverträgen darf die Miete in vielen Regionen weiterhin höchstens 10% über der ortsüblichen Vergleichsmiete liegen. Gleichzeitig sollen weniger Ausnahmen erlaubt sein, also weniger Möglichkeiten für eure Vermieter, diese Grenze zu umgehen.
2: Geil.
0: Auch bei möblierten Wohnungen wird es künftig strenger. Künftig sollen nämlich Vermieter klarer angeben müssen, wie viel sie eigentlich für Möbel draufschlagen. Genau diese Zuschläge sollen dann gedeckelt und transparenter werden, damit nicht einfach so ein altes Sofa plötzlich eure Miete explodieren lässt. Richtig spannend wird übrigens das Ganze auch bei Kurzzeitmieten. Die sollen in Zukunft nämlich deutlich begrenzt werden, damit aus kurzfristigen Verträgen kein Trick wird, um höhere Mieten zu verlangen.
2: Nice.
0: Das Ganze ist allerdings doch kein fertiges Gesetz. Der Beschluss aus dem Kabinett ist erst jetzt der Startschuss. Bundestag und Bundesrat müssen noch drüber entscheiden. Aber immerhin doch schon mal ein kleiner Hoffnungsschimmer, oder?
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1: Mit Silas Quiring. Russland und die Ukraine werfen sich gegenseitig vor, gegen die Waffenruhe zu verstoßen. Eigentlich sollten die Kämpfe seit der vergangenen Nacht für 3 Tage eingestellt werden, jedoch melden beide Seiten Angriffe. Währenddessen wurde in Moskau mit einer Militärparade an den Sieg über Nazi-Deutschland im Zweiten Weltkrieg erinnert. Der Sicherheitsexperte Nico Lange sagte bei Welt:
2: Das ist eine Gesellschaft, die durch und durch militarisiert wird von oben und wo ja ganz gezielt jetzt seit 2022 Wladimir Putin versucht, den großen Vaterländischen Krieg, das war ja die Verteidigung der Sowjetunion, nicht Russlands, sondern der Sowjetunion gegen den Angriff Hitlers. Der versucht das jetzt für Russland zu vereinnahmen und sagt im Grunde, der Angriff auf die Ukraine ist das gleiche wie der große Vaterländische Krieg, die Verteidigung der Sowjetunion.
1: Ungarn hat nun auch offiziell einen neuen Regierungschef. Das Parlament in Budapest hat Peter Modrzej zum neuen Ministerpräsidenten gewählt. Seine Partei hatte bei der Wahl Mitte April eine Zweidrittelmehrheit im Parlament geholt. Modrzej will die Beziehungen zur EU deutlich verbessern. Reißt euch endlich zusammen. Mit diesen Worten ruft der Präsident des Deutschen Landkreistags, Achim Brötel, die Bundesregierung zu mehr Geschlossenheit auf. Mehr dazu von Imme Kasten.
3: Angesichts steigender Umfragewerte der AfD warnt Brötel in der Neuen Osnabrücker Zeitung vor wachsender Unzufriedenheit in der Bevölkerung. Die Regierung müsse endlich gemeinsam handeln, statt sich gegenseitig auszubremsen. Er spricht von einer enttäuschten Wählerschaft und fordert von der Bundesregierung dringend Reformen und weniger Streit innerhalb der Koalition. Es gehe inzwischen um den Fortbestand dessen, für das unsere Eltern und Großeltern gekämpft haben, so Brötel.
1: In der Fußball-Bundesliga hat St. Pauli mit 1:2 in Leipzig verloren. Die Hamburger bleiben damit einen Spieltag vor Schluss auf einem direkten Abstiegsplatz. Punktgleich mit Wolfsburg auf dem Relegationsrang. Beide Teams treffen nächste Woche aufeinander. Die weiteren Ergebnisse: Wolfsburg-Bayern 0:1, Stuttgart-Leverkusen 3:1, Hoffenheim-Bremen 1:0 und Augsburg-Gladbach 3:1. Holstein Kiel hat im letzten Heimspiel der Zweitligasaison eine Niederlage kassiert. Gegen den 1. FC Magdeburg verlor Holstein mit 1:3. Den Klassenerhalt hat Holstein ja schon sicher. Nächste Woche ist Kiel dann im letzten Spiel der Saison in Dresden zu Gast. Die nächsten Delta News gibt's in einer Stunde.
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4: Auf der A7 Hamburg-Flensburg Vorsicht. In beiden Richtungen sind zwischen Quickborn und Hennstedt-Ulzburg-Rehe auf der Fahrbahn. Die A7 Flensburg Richtung Hannover ist zwischen Stellingen und Heimfeld wegen Bauarbeiten noch bis Sonntagabend gesperrt. Wegen des Hafengeburtstags kommt es in den Stadtteilen Altona, St. Pauli, Neustadt und der Hafencity noch bis Montag zu weiträumigen Sperrungen und Verkehrsbehinderungen. Und die Hermann-Blohm-Straße zwischen Nordersand und am Elbtunnel ist in beiden Richtungen wegen eines Straßenfestes bis Mitternacht gesperrt. 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

0: Wir kennen sie alle. Sie sehen aus wie eine kleine fliegende Chaosparty am Flussufer. Doch das wilde Hin und Her der Eintagsfliegen hat offenbar ein System. Delta hier mit mir, Pia.
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0: Forscher aus London haben jetzt ein jahrtausendealtes Rätsel gelöst. Der auffällige Zickzackflug der Tiere ist nämlich in Wahrheit eine ziemlich clevere Dating-Strategie. Mit Hilfe von 3D-Aufnahmen fanden die Wissenschaftler und Wissenschaftlerinnen raus, die männlichen Eintagsfliegen fliegen absichtlich steil nach oben und wieder nach unten, um Weibchen im Schwarm besser erkennen zu können. Denn äußerlich unterscheiden sich die Tiere kaum. Entscheidend ist ihr Bewegungsmuster. Das spart Zeit, Energie und vor allem Fehlversuche. Und genau das ist überlebenswichtig, denn Eintagsfliegen haben dafür ja nicht besonders lange Zeit. Manche leben nur wenige Stunden. Da muss die Partnersuche eben schnell funktionieren. Quasi Speed-Dating in der Luft. Und die Forschenden sagen außerdem, dieses Verhalten gibt es vermutlich schon seit Millionen Jahren. Allerdings könnten solche riesigen Fliegenschwärme künftig seltener werden, weil Umweltveränderungen den Tieren zunehmend zusetzen. Heißt also, hinter dem scheinbar chaotischen Flattern der Eintagsfliegen steckt ein perfekt eingespieltes System und vielleicht sogar die älteste Dating-Strategie der Natur.
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1: Oh, wer wohnt in der Ananas ganz tief im Meer?
2: Naja, vielleicht nicht in der Ananas, aber im Meer trotzdem. Vielleicht sucht ihr gerade eine Wohnung oder vielleicht sogar ein Haus, dann wird's jetzt für euch richtig spannend. Denn vor Rügen steht gerade ein Objekt zum Verkauf, das so ziemlich alles ist, außer ein klassisches Zuhause. Es ist nämlich eine Plattform im Greifswalder Bodden, gebaut auf rund 600 Holzpfählen mitten im Wasser. Früher war es DDR-Marine und auch Entmagnetisierungsstation für Schiffe. Heißt, da wurden damals Kriegsschiffe so vorbereitet, dass Magnetminen sie nicht mehr finden. Heute wirkt das Ganze eher wie ein Lost Place, grau, leer und von Vögeln übernommen. Nur erreichbar per Boot. Drin steht noch ein Wohnhaus und ein Maschinenhaus. Spartanisch, aber funktional, heißt es im Netz. Und die Realität ist wohl auch eher wenig Komfort, sehr viel Nostalgie. Risse im Fundament, rostige Stahlteile, zerstörte Fenster. Es riecht auf jeden Fall nach einer großen Restaurierungsaktion. Aber ihr könnt das Ganze nicht nur besichtigen, sondern jetzt eben auch kaufen. Denn am 4. Juni geht das Ganze in Hamburg unter den Hammer. Mindestgebot 39.000. Falls ihr jetzt da sagt, ey, ich habe auf jeden Fall Bock drauf, markiert euch das Datum im Kalender. Kleinanzeigen schreibt nur: kleine Herausforderung für Selbstabholer. Mike noch, da kauft jemand die Bruchbude und ein paar Wochen später kommt ein Brief vom Amt, der den Rückbau der Immobilie verlangt, aufgrund ihrer Baufälligkeit und der Gefahr für Bevölkerung und Umwelt. Und Didi hat den Plan schlechthin: kaufen, kernsanieren und vermieten für Veranstaltungen und Partys.
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3: Mit Silas Quiring. So wirklich scheint die Waffenruhe im Krieg in der Ukraine nicht zu halten. Russland und die Ukraine werfen sich bereits am ersten Tag vor, gegen die Feuerpause zu verstoßen. Nanju Kuhlmann berichtet.
4: Der ukrainische Generalstab meldet über 50 russische Angriffe. Laut dem Kreml haben ukrainische Kräfte russische Stellungen mit Drohnen und Artillerie beschossen. Währenddessen wurde in Moskau mit der traditionellen Militärparade an den Sieg über Nazi-Deutschland im Zweiten Weltkrieg erinnert. Wenn auch nicht so pompös wie sonst. Zum ersten Mal seit fast 20 Jahren rollten keine Panzer oder anderes schweres Kriegsgerät über den Roten Platz.
3: Grüne und CDU in Baden-Württemberg haben den gemeinsamen Koalitionsvertrag abgenickt. Auf Parteitagen wurde jeweils darüber abgestimmt. Damit ist der Weg für eine neue grün-schwarze Landesregierung frei. Am Mittwoch soll Cem Özdemir dann zum neuen Ministerpräsidenten und Nachfolger von Winfried Kretschmann gewählt werden. Bei der gesetzlichen Pflegeversicherung ist eine Reform geplant. Gesundheitsministerin Wagen hat nun weitere Details genannt. Sie kündigte in der Rheinischen Post Einschnitte an. Mehr von Lukas Auer.
5: Seit Jahren überstiegen die Ausgaben die Einnahmen. Die Folge sind Milliardendefizite. Nächstes Jahr werden laut Wagen 7,5 Milliarden Euro fehlen, im Jahr drauf sogar 15 Milliarden. Deshalb will die Gesundheitsministerin reagieren und unter anderem Gutverdiener stärker belasten. Die Beitragsbemessungsgrenze für die Pflegeversicherung soll steigen. Wagen schloss aus, Pflegegrade zu streichen. Die Vorgaben sollen aber strenger werden.
3: Mit dem Zug von Berlin aus über Hamburg direkt nach Oslo. Das soll ab Sommer 2028 möglich sein. Die Deutsche Bahn plant eine Direktverbindung. Das hat Fernverkehrsvorstand Peterson in den Funke-Zeitungen angekündigt. Zwischenstationen sollen auch Kopenhagen, Malmö und Göteborg sein. In der Fußball-Bundesliga hat St. Pauli mit 1:2 in Leipzig verloren und bleibt damit auf einem direkten Abstiegsplatz, punktgleich mit Wolfsburg auf Relegationsrang 16. Die Wolfsburger haben 0:1 gegen die Bayern verloren. Nächste Woche treffen beide aufeinander. Außerdem spielten Stuttgart-Leverkusen 3:1, Hoffenheim-Bremen 1:0 und Augsburg-Gladbach 3:1. Holstein-Kiels Siegesserie in der zweiten Liga ist zu Ende. Das letzte Heimspiel der Saison gegen Magdeburg verloren die Kieler mit 1:3. In der Tabelle bedeutet das weiter Platz 11. Absteigen kann Holstein ja ohnehin nicht mehr. Die nächsten Delta News gibt's in einer Stunde.
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6: Auf der A23 Hamburg Richtung Heide. Achtung, zwischen Albersdorf und Heide Süd liegt ein totes Reh auf der Straße. Die A7 Flensburg Richtung Hannover ist zwischen Stellingen und Heimfeld wegen Bauarbeiten noch bis Sonntagabend gesperrt. Eine weiträumige Umleitung in Richtung Süden ist ab Neumünster Süd eingerichtet. Wegen des Hafengeburtstags kommt es in den Stadtteilen Altona, St. Pauli, Neustadt und der Hafencity noch bis Montag zu weiträumigen Sperrungen und Verkehrsbehinderungen. Und die Hermann-Blohm-Straße zwischen Nordersand und am Elbtunnel ist in beiden Richtungen wegen eines Straßenfestes bis Mitternacht gesperrt. 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

0: Die einen sagen Yamas, die anderen sagen Chin Chin, dann gibt's auch noch Stößchen oder auch ganz gerne
1: Prost.
0: Aber woher kommt das eigentlich?
2: Woher kommt das Prost? Es ist Tag der Getränke und ich habe mich das auch oft gefragt. Ich meine, jeder sagt ja irgendwie Prost, aber woher kommt das? Gott sei Dank haben wir jemanden, der sich damit auskennt.
0: Wirklich, Kollegin Pia, die prostet auch ganz gerne mal zu.
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4: Dann würde ich mal sagen, wir stoßen mal auf.
5: Eine Theorie aus dem Mittelalter besagt, früher wollten die Leute zeigen, dass ihr Getränk nicht vergiftet war. Sie schütteten dann beim relativ dollen Anstoßen einen Teil von ihrem Getränk in das Glas des anderen. Also ein bisschen Vertrauen musste schon sein. Heute machen wir das nicht mehr, aber die Geste ist halt geblieben. Eine andere Erklärung aus dem 16. Jahrhundert. Das Anstoßen sollte zeigen, wer Manieren hat und zur vornehmen Gesellschaft gehört. Denn wer dazu gehörte, bot bei Feierlichkeiten jedem Gast ein eigenes Glas an. Und das musste natürlich mit dem Anprosten lautstark zur Schau gestellt werden. Dann gibt's noch die Theorie aus der Antike, dass man beim Anstoßen die Seelen der Verstorbenen ehren sollte. Bisschen spooky, aber auch irgendwie schön, ne? Heute ist das mit dem Anstoßen je nach Region und Land ganz unterschiedlich. In manchen Gegenden Deutschlands wird nach dem Prost kurz mit dem Glas auf den Tisch geklopft. Zum Beispiel auf dem Oktoberfest ist das so. Eine Theorie dazu lautet, dass durch die Erschütterung die Hefe, die sich nach dem Einschenken am Glasboden abgesetzt hat, wieder im Getränk verteilt wird. Gegen diese Theorie spricht aber zum Beispiel, dass in Italien wenig Bier getrunken wird, das Absetzen nach dem Anstoßen dabei immer praktiziert wird. In Spanien führen die Anwesenden ihr Glas nach oben, dann nach unten und dann zur Mitte, bevor sie trinken. In Ungarn ist es aus historischen Gründen komplett verpönt anzustoßen. So, und jetzt Theorien hin oder her. Fakt ist auf jeden Fall, beim Zuprosten schaut man sich in die Augen und die Gläser dürfen sich nicht überkreuzen, sonst drohen 7 Jahre schlechter Sex.
6: Oh, Wahnsinn.
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1: Achtung, auf der A7 Hamburg Richtung Flensburg zwischen Schnelsen Nord und Quickborn laufen Personen auf der Fahrbahn. Bitte besonders vorsichtig fahren.

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0: 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Aber wartet mal, was sind eigentlich die wahren Must-Haves für den Festivalsommer? Ja, jetzt ist es nicht mehr lange hin, deswegen habe ich da mal so ein paar elementare und zusätzliche Gadgets für euch ausgecheckt.
1: Die Basics. Powerbank.
0: Na klar, damit unser Handy nicht stirbt, bevor die Headliner auf die Bühne kommen, weil kein Festival ohne Selfies und Videos, oder?
1: Faltbare Wasserflasche.
0: Umweltfreundlich, platzsparend, wir können sie überall auffüllen, also kein Durst mehr auf dem Festival.
1: Die Partymacher.
2: Mini-Bierkühlschrank.
0: Denn wer von uns hat schon Lust, bei 30 Grad warmes Bier zu trinken? Richtig, niemand. Also her mit dem kleinen Kühlschrank, der sich auf dem Rücken genauso gut macht wie der beste Rucksack-Style. Kein Bier wird mehr warm und wir bleiben die coolsten im Moshpit.
1: Los! Festivalspiele.
0: Einfach ein ungeschriebenes Gesetz, dass so Klassiker wie der Bierpongtisch oder der Trichter in keinem Camp fehlen dürfen.
1: Die Entspanner.
3: Face Roller.
0: Ja, auch auf Festivals braucht man manchmal eine kleine Chill-Einheit. Mit dem Face Roller beseitigen wir die Schäden von der letzten Nacht zumindest rein oberflächlich so ein kleines bisschen.
1: Die Sicherheitsexperten.
2: LED Chestback.
0: Sicher, stylisch und leuchtend. Und der größte Vorteil, eure Friends finden euch viel leichter wieder, wenn ihr mal wieder verloren gegangen seid.
1: Schweißband mit Reißverschlusstasche.
0: Damit eure Wertsachen einen sicheren Platz haben, während ihr tanzt oder moscht. Und nach dem Festival funktioniert es dann auch super fürs Gym.

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1: Mit Silas Quiring. Die Bundesregierung soll künftig wieder besser zusammenarbeiten. Dafür hat sich Vizekanzler Lars Klingbeil ausgesprochen. Dabei räumte er ein, die letzten Wochen waren nicht gut. Mehr von Finn Riebesel-Freundlieb.
2: Zuletzt habe er das Gegeneinander das Bild der Koalition geprägt, sagte Klingbeil auf seiner Auslandsreise in Kanada. Man müsse jetzt gemeinsam in einen anderen Modus schalten, um die großen Dinge im Land wieder hinzubekommen. Auch CSU-Chef Söder forderte in der Welt am Sonntag weniger Zerreden und mehr Ergebnisse. Vor allem die geplanten Reformen sorgten zuletzt immer wieder für Streit. Auch die schwache Wirtschaft und die schlechten Umfragewerte trüben die Stimmung.
1: Kreml-Chef Putin geht offenbar davon aus, dass sich der Krieg mit der Ukraine dem Ende neigt. Bevor er sich mit dem ukrainischen Präsidenten Selenskyj trifft, brauche es aber eine belastbare Friedensvereinbarung, so Putin. Unterdessen meldeten beide Seiten schon am ersten Tag der dreitägigen Feuerpause Dutzende Angriffe. Wegen der Kerosinkrise könnten im Sommer bis zu 20 Millionen Passagiere in Deutschland von Flugstreichungen betroffen sein. Das sagte der Chef des Flughafenverbands ADV, Ralf Beisel, der Welt am Sonntag. Mehr von Philipp Nützig.
3: Vor allem bei Billig-Airlines und kleineren Urlaubszielen dürfte es Streichungen geben. Im schlimmsten Fall drohe an manchen Flughäfen ein 10%iger Einbruch bei den Passagierzahlen. Einige würden gar nicht mehr angeflogen, andere seltener und zu höheren Preisen. Der Grund? Kerosin ist seit über 2 Monaten doppelt so teuer wie vor dem Iran-Krieg. Die ADV fordert deshalb, die Luftverkehrssteuer vorübergehend auszusetzen.
1: In der Fußball-Bundesliga hat St. Pauli mit 1:2 in Leipzig verloren. Die Hamburger bleiben damit einen Spieltag vor Schluss auf einem direkten Abstiegsplatz. Punktgleich mit Wolfsburg auf dem Relegationsrang. Beide Teams treffen nächste Woche aufeinander. Die weiteren Ergebnisse: Wolfsburg-Bayern 0:1, Stuttgart-Leverkusen 3:1, Hoffenheim-Bremen 1:0 und Augsburg-Gladbach 3:1. Holstein Kiel hat im letzten Heimspiel der Zweitligasaison eine Niederlage kassiert. Gegen den 1. FC Magdeburg verlor Holstein mit 1:3. Den Klassenerhalt hat Holstein ja schon sicher. Nächste Woche ist Kiel dann im letzten Spiel der Saison in Dresden zu Gast. Die nächsten Delta News gibt's in einer Stunde.
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4: Auf der A7 Hamburg Richtung Flensburg. Achtung, zwischen Schnelsen Nord und Quickborn laufen Personen auf der Fahrbahn. In der Gegenrichtung Flensburg Richtung Hamburg steht zwischen Quickborn und Schnelsen Nord ein brennender PKW. Die A7 Flensburg Richtung Hannover ist zwischen Stellingen und Heimfeld wegen Bauarbeiten noch bis Sonntagabend gesperrt. In Hamburg ist die Zweibrückenstraße zwischen der Billhorner Brückenstraße und der Barkenwerder Straße wegen eines Feuerwehreinsatzes dicht. Wegen des Hafengeburtstags kommt es in den Stadtteilen Altona, St. Pauli, Neustadt und der Hafencity noch bis Montag zu weiträumigen Sperrungen und Verkehrsbehinderungen. Und die Hermann-Blohm-Straße zwischen Nordersand und am Elbtunnel ist in beiden Richtungen wegen eines Straßenfestes bis Mitternacht gesperrt. 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
1: Boah, ich hätte mich richtig aufgeregt, ja, wenn das mein Urlaubsflieger gewesen wäre. Eine Maschine von Delta Airlines. Nein, gehört nicht zu uns, das wäre schön. Die waren schon auf der Startbahn, ready for takeoff. Also, alle anschnallen, Sitze aufrecht und bitte keine Handys. Aber eine Frau an Bord hat das ignoriert, telefoniert einfach weiter. Die Crew bittet sie mehrmals, endlich aufzuhören, damit man los kann. Aber sie diskutiert noch rum und weigert sich, das Gespräch zu beenden. Und das Ganze so lange, bis der Flieger wieder zurück zum Gate fährt und Polizisten die Frau mitnehmen müssen.
2: Nein.
1: Dann muss noch alles geklärt werden, das Gepäck muss wieder raus, ja, und dann kann man endlich mit Verspätung und Megafrust der anderen Passagiere endlich losfliegen. Gut, dass ich einen Wohnwagen habe, da kann mir das nicht passieren.
3: Allerdings, Campingurlaub, ein XXL-Vergnügen für die ganze Familie.
4: Stell dir mal vor, jemand völlig Fremdes könnte einfach per App gucken, was bei dir zu Hause gerade so los ist. Und das, obwohl du nicht mal Überwachungskameras oder sowas hast.
1: Ja, wie denn
4: das? Das ist gruselig, oder? Wird dich persönlich nicht betreffen, weil du keinen Staubsaugerroboter hast.
1: Ah!
4: Aber falls bei euch so ein Ding gerade rumfährt und vielleicht sogar eine kleine Kamera hat, dann ist das theoretisch möglich. Das hat jetzt nämlich ein Tüftler aus Frankreich völlig ungewollt und unbeabsichtigt unter Beweis gestellt. Er wollte sein Robby nämlich ganz gerne per Gamepad steuern und hatte dafür extra eine eigene App entwickelt. Anstatt aber nur aufs eigene Gerät zugreifen zu können, wurden ihm auf einmal rund 7000 Roboter weltweit vorgeschlagen.
1: Krass.
4: Und er hatte damit Zugriff auf Live-Kamerabilder, Raumpläne und private Daten der Nutzer. Fairerweise hat er dann direkt dem Hersteller das Ganze gemeldet und die Sicherheitslücke konnte schnell wieder geschlossen werden.
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0: Hört Delta mit mir, Pia, hallo. Und auch wenn ich mich jetzt selber nicht als den größten Fußballfan unter der Sonne bezeichnen würde, sind das doch mal Nachrichten, wo man sich zumindest so einen kleinen Tacken mal freuen kann.
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0: Ist nämlich ein echtes Statement für den Frauenfußball. Brighton & Hove Albion plant nämlich ein eigenes Stadion nur für das Frauenteam. Und das wäre tatsächlich in Europa eine Premiere und meiner Meinung nach längst schon überfällig. Aber geplant sind rund 10.000 Plätze direkt neben der Männerarena. Aber es geht um mehr als nur Größe. Das Stadion soll komplett auf den Frauenfußball zugeschnitten sein, von der Infrastruktur bis hin zur Atmosphäre. Aktuell spielt das Team ja noch an wechselnden Orten, oft weit weg. Mit dem neuen Stadion gäbe es dann endlich eine feste Heimat. Und klar ist, das zeigt, wie stark der Frauenfußball wächst oder auch schon lange Zeit gewachsen ist. Nicht nur sportlich, sondern auch in Sachen Aufmerksamkeit und Bedeutung. Mehr davon.
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3: Mit Silas Quiring. Vizekanzler Lars Klingbeil hat sich für eine bessere Zusammenarbeit innerhalb der Regierung ausgesprochen. Die letzten Wochen seien nicht gut gewesen. Das Gegeneinander habe das Bild der Koalition geprägt, sagte Klingbeil auf seiner Auslandsreise in Kanada. Man müsse jetzt gemeinsam in einen anderen Modus schalten, um die großen Dinge im Land wieder hinzubekommen. Streitpunkt waren zuletzt die geplanten Reformen. Auch die schwache Wirtschaft und die schlechten Umfragewerte trüben die Stimmung. Kreml-Chef Putin geht offenbar davon aus, dass sich der Krieg mit der Ukraine dem Ende neigt. Das sagte er vor Journalisten. Bevor er sich mit dem ukrainischen Präsidenten Selenskyj trifft, brauche es aber eine belastbare Friedensvereinbarung. Die aktuelle dreitägige Feuerpause scheint unterdessen nicht wirklich zu halten, Nanju Kuhlmann.
4: Der ukrainische Generalstab meldet über 50 russische Angriffe. Laut dem Kreml haben ukrainische Kräfte russische Stellungen mit Drohnen und Artillerie beschossen. Währenddessen wurde in Moskau mit der traditionellen Militärparade an den Sieg über Nazi-Deutschland im Zweiten Weltkrieg erinnert, wenn auch nicht so pompös wie sonst. Zum ersten Mal seit fast 20 Jahren rollten keine Panzer oder anderes schweres Kriegsgerät über den Roten Platz.
3: Im Sommer könnten in Deutschland bis zu 20 Millionen Passagiere von Flugstreichungen betroffen sein. Schuld sind die hohen Kerosinpreise, sagt der Chef des Flughafenverbands ADV, Ralf Beisel, in der Welt am Sonntag. Vor allem bei Billig-Airlines und kleineren Urlaubszielen dürfte gestrichen werden. Kerosin kostet aktuell doppelt so viel wie vor dem Iran-Krieg. Der ADV fordert als Entlastungsmaßnahme, die Luftverkehrssteuer vorerst auszusetzen. In der Fußball-Bundesliga hat St. Pauli mit 1:2 in Leipzig verloren und bleibt damit auf einem direkten Abstiegsplatz, punktgleich mit Wolfsburg auf Relegationsrang 16. Die Wolfsburger haben 0:1 gegen die Bayern verloren. Nächste Woche treffen beide aufeinander. Außerdem spielten Stuttgart-Leverkusen 3:1, Hoffenheim-Bremen 1:0 und Augsburg-Gladbach 3:1. Holstein-Kiels Siegesserie in der zweiten Liga ist zu Ende. Das letzte Heimspiel der Saison gegen Magdeburg verloren die Kieler mit 1:3. In der Tabelle bedeutet das weiter Platz 11. Absteigen kann Holstein ja ohnehin nicht mehr. Die nächsten Delta-News gibt's in einer Stunde.
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5: Die A7 Flensburg Richtung Hannover ist zwischen Stellingen und Heimfeld wegen Bauarbeiten noch bis Sonntagabend gesperrt. Wegen des Hafengeburtstags kommt es in den Stadtteilen Altona, St. Pauli, Neustadt und der Hafencity noch bis Montag zu weiträumigen Sperrungen und Verkehrsbehinderungen. 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

0: Wer gerade eine Wohnung sucht oder schon eine hat, der merkt es sowieso. Miete ist einfach ein Dauerthema bei uns. Und genau da greift jetzt aber die Bundesregierung ein und zieht die Schrauben für Vermieter ein Stück weiter an.
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0: Das Bundeskabinett hat nämlich neue, strengere Regeln beschlossen. Ziel ist ganz klar, Mieter und Mieterinnen besser schützen und Schlupflöcher bei steigenden Mieten schließen. Konkret heißt es zum Beispiel, die Mietpreisbremse bleibt nicht nur bestehen, sondern wird verschärft weitergedreht. Bei neuen Mietverträgen darf die Miete in vielen Regionen weiterhin höchstens 10% über der ortsüblichen Vergleichsmiete liegen. Gleichzeitig sollen weniger Ausnahmen erlaubt sein, also weniger Möglichkeiten für eure Vermieter, diese Grenze zu umgehen.
2: Geil.
0: Auch bei möblierten Wohnungen wird es künftig strenger. Künftig sollen nämlich Vermieter klarer angeben müssen, wie viel sie eigentlich für Möbel draufschlagen. Genau diese Zuschläge sollen dann gedeckelt und transparenter werden, damit nicht einfach so ein altes Sofa plötzlich eure Miete explodieren lässt. Richtig spannend wird übrigens das Ganze auch bei Kurzzeitmieten. Die sollen in Zukunft nämlich deutlich begrenzt werden, damit aus kurzfristigen Verträgen kein Trick wird, um höhere Mieten zu verlangen.
2: Nice.
0: Das Ganze ist allerdings doch kein fertiges Gesetz. Der Beschluss aus dem Kabinett ist erst jetzt der Startschuss. Bundestag und Bundesrat müssen noch drüber entscheiden. Aber immerhin doch schon mal ein kleiner Hoffnungsschimmer, oder?
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0: Wir kennen sie alle. Sie sehen aus wie eine kleine fliegende Chaosparty am Flussufer. Doch das wilde Hin und Her der Eintagsfliegen hat offenbar ein System. Delta hier mit mir, Pia.
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0: Forscher aus London haben jetzt ein Jahrtausende altes Rätsel gelöst. Der auffällige Zickzackflug der Tiere ist nämlich in Wahrheit eine ziemlich clevere Dating-Strategie. Mit Hilfe von 3D-Aufnahmen fanden die Wissenschaftler und Wissenschaftlerinnen raus, die männlichen Eintagsfliegen fliegen absichtlich steil nach oben und wieder nach unten, um Weibchen im Schwarm besser erkennen zu können. Denn äußerlich unterscheiden sich die Tiere kaum. Entscheidend ist ihr Bewegungsmuster. Das spart Zeit, Energie und vor allem Fehlversuche. Und genau das ist überlebenswichtig, denn Eintagsfliegen haben dafür ja nicht besonders lange Zeit. Manche leben nur wenige Stunden. Da muss die Partnersuche eben schnell funktionieren. Quasi Speed-Dating in der Luft. Und die Forschenden sagen außerdem, dieses Verhalten gibt es vermutlich schon seit Millionen Jahren. Allerdings könnten solche riesigen Fliegenschwärme künftig seltener werden, weil Umweltveränderungen den Tieren zunehmend zusetzen. Heißt also, hinter dem scheinbar chaotischen Flattern der Eintagsfliegen steckt ein perfekt eingespieltes System und vielleicht sogar die älteste Dating-Strategie der Natur.
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3: Mit Silas Quiring. Die Bundesregierung soll künftig wieder besser zusammenarbeiten. Dafür hat sich Vizekanzler Lars Klingbeil ausgesprochen. Dabei räumte er ein, die letzten Wochen waren nicht gut. Mehr von Finn Riebesel-Freundlieb.
4: Zuletzt habe eher das Gegeneinander das Bild der Koalition geprägt, sagte Klingbeil auf seiner Auslandsreise in Kanada. Man müsse jetzt gemeinsam in einen anderen Modus schalten, um die großen Dinge im Land wieder hinzubekommen. Auch CSU-Chef Söder forderte in der Welt am Sonntag weniger Zerreden und mehr Ergebnisse. Vor allem die geplanten Reformen sorgten zuletzt immer wieder für Streit. Auch die schwache Wirtschaft und die schlechten Umfragewerte trüben die Stimmung.
3: Kreml-Chef Putin geht offenbar davon aus, dass sich der Krieg mit der Ukraine dem Ende neigt. Bevor er sich mit dem ukrainischen Präsidenten Selenskyj trifft, brauche es aber eine belastbare Friedensvereinbarung, so Putin. Unterdessen meldeten beide Seiten schon am ersten Tag der dreitägigen Feuerpause Dutzende Angriffe. Der Mordparagraf soll um Femizide erweitert werden. Das hat Bundesjustizministerin Hubich in der Bild am Sonntag angekündigt. Wer eine Frau tötet, nur weil sie eine Frau ist, soll in Zukunft einfacher als Mörder verurteilt werden, so Hubich. Philipp Nitzig berichtet.
5: Aktuell würden Femizide noch viel zu häufig unter Totschlag fallen. Und auf Totschlag sind die Strafen geringer. Nur bei Mord kann ein Richter eine lebenslange Haftstrafe in Deutschland anordnen. Bei Totschlag gehe dagegen nur eine begrenzte Strafe. Mit der Klarstellung im Gesetz soll nun auch eine Tötung wegen geschlechtsspezifischen Motiven als Mord bewertet werden dürfen.
3: In der Fußball-Bundesliga hat St. Pauli mit 1:2 an Leipzig verloren. Die Hamburger bleiben damit einen Spieltag vor Schluss auf einem direkten Abstiegsplatz. Punktgleich mit Wolfsburg auf dem Relegationsrang. Beide Teams treffen nächste Woche aufeinander. Die weiteren Ergebnisse: Wolfsburg-Bayern 0:1, Stuttgart-Leverkusen 3:1, Hoffenheim-Bremen 1:0 und Augsburg-Gladbach 3:1. Holstein Kiel hat im letzten Heimspiel der Zweitligasaison eine Niederlage kassiert. Gegen den 1. FC Magdeburg verlor Holstein mit 1:3. Den Klassenerhalt hat Holstein ja schon sicher. Nächste Woche ist Kiel dann im letzten Spiel der Saison in Dresden zu Gast. Die nächsten Delta News gibt's in einer Stunde.
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6: Die A7 Flensburg Richtung Hannover ist zwischen Stellingen und Heimfeld wegen Bauarbeiten noch bis Sonntagabend gesperrt. Wegen des Hafengeburtstags kommt es in den Stadtteilen Altona, St. Pauli, Neustadt und der Hafencity noch bis Montag zu weiträumigen Sperrungen und Verkehrsbehinderungen. 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

0: Die einen sagen, Jamas, die anderen sagen, Chin Chin. Dann gibt es auch noch Stößchen oder auch ganz gerne
1: Prost.
0: Aber woher kommt das eigentlich?
2: Woher kommt das Prost? Es ist Tag der Getränke und ich habe mich das auch oft gefragt. Ich meine, jeder sagt ja irgendwie Prost, aber woher kommt das? Gott sei Dank haben wir jemanden, der sich damit auskennt.
0: Wirklich, Kollegin Pia, die prostet auch ganz gerne mal zu.
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4: Dann würde ich mal sagen, wir stoßen mal auf.
5: Eine Theorie aus dem Mittelalter besagt, früher wollten die Leute zeigen, dass ihr Getränk nicht vergiftet war. Sie schütteten dann beim relativ dollen Anstoßen einen Teil von ihrem Getränk in das Glas des anderen. Also ein bisschen Vertrauen musste schon sein. Heute machen wir das nicht mehr, aber die Geste ist halt geblieben. Eine andere Erklärung aus dem 16. Jahrhundert. Das Anstoßen sollte zeigen, wer Manieren hat und zur vornehmen Gesellschaft gehört. Denn wer dazu gehörte, bot bei Feierlichkeiten jedem Gast ein eigenes Glas an. Und das musste natürlich mit dem Anprosten lautstark zur Schau gestellt werden. Dann gibt es noch die Theorie aus der Antike, dass man beim Anstoßen die Seelen der Verstorbenen ehren sollte. Bisschen spooky, aber auch irgendwie schön, ne? Heute ist das mit dem Anstoßen je nach Region und Land ganz unterschiedlich. In manchen Gegenden Deutschlands wird nach dem Prost kurz mit dem Glas auf den Tisch geklopft. Zum Beispiel auf dem Oktoberfest ist das so. Eine Theorie dazu lautet, dass durch die Erschütterung die Hefe, die sich nach dem Einschenken am Glasboden abgesetzt hat, wieder im Getränk verteilt wird. Gegen diese Theorie spricht aber zum Beispiel, dass in Italien wenig Bier getrunken wird, das Absetzen nach dem Anstoßen da aber immer praktiziert wird. In Spanien führen die Anwesenden ihr Glas nach oben, dann nach unten und dann zur Mitte, bevor sie trinken. In Ungarn ist es aus historischen Gründen komplett verpönt anzustoßen. So, und jetzt Theorien hin oder her. Fakt ist auf jeden Fall, beim Zuprosten schaut man sich in die Augen und die Gläser dürfen sich nicht überkreuzen, sonst drohen 7 Jahre schlechter Sex.
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